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Ja, heute Morgen Songs von John Dowland mit der Lauten Kompanie, eine Neuaufnahme von BR Klassik bei Accentus Musics. Und am Mikrofon ist Alexander Walter.

Ihr hört den Anti-Deutschlandfunk im FSK in Hamburg auf 93,0 MHz mit dem Bericht aus Berlin im September 2026, Teil 1. Kinotipp: Staatsschutz, ein Film von Faraz Shariat. Der zweite große Kinofilm des Regisseurs hat seine Promotour mit der Vorstellung am 13. September im FSK-Kino in Kreuzberg abgeschlossen. Dort fand ein Werkstattgespräch mit Drehbuchautorin Claudia Schäfer, dem Regisseur Faraz Shariat und Justus von Daniels von Korrektiv statt. Also spät dran soll dies trotzdem für alle SpätbesucherInnen ein Tipp sein. Staatsschutz ist ein in der Gegenwart der BRD angelegter, thrillerartiger Spielfilm, in dem sich die Protagonistin, die junge Staatsanwältin Seo Kim, nicht nur ganz grundlegend um Gerechtigkeit kümmern muss, sondern sie deckt dabei zunächst im Dominoeffekt schnell, aber systematisch auch den strukturellen Rassismus ihrer eigenen Behörde, verbündeter Behörden, Nazi-Netzwerke und Kontinuitäten auf. Dabei überlebt sie einen Brandanschlag, zahlreiche Einschüchterungsversuche, Schikane und psychische und körperliche Gewalt durch Polizei und Staatsanwaltschaft. Ihre eigene Behörde verlangt strukturell und im Einzelnen Loyalität und Stillhalten und nennt dies Neutralität. Sie kämpft sich zusammen mit Verbündeten, die sie zum Teil zwingt, so etwas zu werden, an den Wänden, die die Institution für sie aufgestellt hat und eigentlich schon immer parat hatte, entlang. Charaktere und Orte sind fiktiv, basieren aber auf wahren Gegebenheiten. Laut Drehbuchautoren sind die Verhältnisse der BED sogar eher verharmlost, damit das Buch glaubwürdig bleibt. So sagte sie es beim Werkstattgespräch. Die Hauptrolle Seo Kim wird gespielt von Chun Emily Yen. Kot Bong Yang spielt ihre Liebesbeziehung und Partnerin Min Su. Mitstreiterinnen sind Aleph Irmak als Kollegin Aitin Alijan, Mercy Dursas Otieno als Meda Kali, Mei Feng Kolat als Frau Nguyen. Julia Jentsch spielt ihre Anwältin Alexandra Tiedemann. Arndt Klavitter und Sebastian Ojendowski geben die Protagonisten der Staatsanwaltschaft. Katrin Angerer, die Anwältin eines Nazi. Vorweg: Der Film ist laut FSK ab 12 in Begleitung auch für jüngere Menschen freigegeben. Es gibt aber einige Szenen, die schwer zu ertragen sind. Es kommen psychische und körperliche Übergriffigkeiten und Gewalt vor, auch große Verzweiflung. Diese Szenen sind noch intensiver als die des Brandanschlages. Die Altersfreigabe finde ich daher schwierig. Es gibt einiges, das in der Koproduktion von Arte, ZDF und Jünglinge Film immer wieder als altbacken, also typisch für deutschen Film erscheint. Aber, bear with me, es kann auch alles ganz anders sein. Zum Beispiel die Sprache. Formulierungen, Grammatik in allen Dialogen, die nicht der juristischen Welt angehören, sind ziemlich gleich. Die Figuren werden kaum durch ihre Sprache unterschieden. Egal, ob sie einen Akzent haben, der immer betont wird, oder nicht. Das lässt die Charaktere nicht nur unglaubwürdig werden, sondern wirkt altmodisch. Und es ist schade. Gegenüber den DarstellerInnen, wie zum Beispiel Mercy Dorsas Otieno, scheint es noch dazu unfair. Ein anderes Beispiel: Weibliche Körper dürfen nicht ohne BH sein, auch nicht beim Schlafen. Den BH jeweils als Accessoire absichtlich deutlich zu zeigen, macht eher noch mehr Fragezeichen. Und dann, Seos Wohnung ist eine Plattenbauwohnung mit einseitiger Panorama-Fensterfront. Ihr Rechercheboard, das sie
ehrlich gesagt, wie in vielen Krimis, beginnt zu erstellen, um persönliche, zeitliche und systemische Verbindungen in den unterschiedlichen Fällen auf einen Blick zu haben, ist ausgerechnet diese Panorama-Fensterfront. Gerade hatte Seos Vater einem Trickanrufer ihre Adresse verraten, woraus ein Streit entsteht. Im circa vierten Stock liegt ihre Wohnung nicht besonders hoch. All die Zeitungsartikel, Bilder und ausgedruckten Korrespondenzen sind also gut einsehbar und lesbar. Gerade im Dunkeln, wenn sie im beleuchteten Fenster in Unterwäsche davor steht. Leider gibt es auch richtige ZDF-Momente. Zum Beispiel nach einer wichtigen Gerichtsverhandlung, die ein positives Urteil gebracht hat, ist plötzlich Community betont. Neben der BPOC-Zeugin Meda kommen BPOC-UnterstützerInnen zusammen. Bei der weißdeutschen Anwältin ältere Kartoffelzecken und so weiter. Es gibt Tränen, Gratulationen, Danksagung und Umarmung im ansonsten seltenen Sonnenschein. Es fehlen nur Weichzeichner und Zeitlupe. Die Szene erinnert sehr an Clashing Differences, auch eine ZDF-Produktion. Es ist auch zu viel Fett unterstrichen. Der Film hätte gern auf einige Grad Plakativismus verzichten können. Die gut frisierten Köpfe der männlichen Nazis zeigen noch dazu all ihre frischen Tattoos überdeutlich. Gerade die der alten Nazis sind tief schwarz. Auch dramaturgisch sind einige Szenen quasi überklischiert. Bei der heimlichen und unerlaubten Recherche im Archiv der Staatsanwaltschaft sehen wir Szenen und Einstellungen, die wir so schon oft gesehen haben. Dabei wird die Protagonistin leider auch in einer üblichen Aufnahme aus der Vogelperspektive verkindlicht. Durch ihre Haltung, wie sie auf dem Boden sitzt, ihre Beine zur Seite angewinkelt, so wie die Akten zu sorgfältig, unordentlich, diagonalen bildend auf dem Boden zerstreut liegen. Das Rechercheboard aufbauen, es in der Mitte des Films aus Frust abreißen, es kurz vor Schluss zum Neustart wieder einrichten, kommt auch in jedem Krimi vor. Die Gerichtsverhandlungsszenen werden im Laufe des Films aufwendiger, voller. Es werden immer mehr am Prozess Beteiligte gezeigt, Beamte, AnwältInnen, ZuschauerInnen. Sie bekommen auch Nahaufnahmen, quasi Porträtfotos. Alle bekommen ihre Reaktion, ihre Mimik, ihren Gefühlsauftritt. Der Prozesssaal wird zum Dorfkrug. Der Polaroid-Look, der in den Kooperationen zwischen Arte, ZDF und Jünglinge-Film bzw. auch Filmhochschule München in ZDF-Serien schon oft zu sehen war, Schwarze Früchte, Jaksch oder Becoming Charlie, und der momentan auch in der Werbung sehr in ist, spielt bei all dem und noch viel mehr eine Rolle. Zwar ist das Bild nicht stark kontrastiert, aber die Farben sind entsättigt und viele Sequenzen haben eine Art Variante von Spotlight-Ausleuchtung. Dazu passend sind die immer etwas zu akkurat inszenierten Bildmotive überverdeutlicht. In Kneipen, Betongebäuden, Innenräumen und Außenaufnahmen versetzen sie uns in die BRD 70er, nicht streng, aber assoziativ. Jede Aufnahme des Behördenbetongebäudes ist gleichzeitig auch immer eine Verklärung, denn der Film ist streckenweise eine Serie von aneinandergereihten Fotografien und die Fotografien der Tristesse sind wirklich perfekt. Das hat inhaltlich nur deswegen Sinn, weil die Protagonistin dem etwas entgegensetzen kann. Und das ist ihr Equipment. Handy und neues Auto, aber auch ihr neuer Haarschnitt, den ihr ihre Partnerin bald schneidet, und ihre Kleidung. Sie haben in ihrem Kampf eine deutliche Wirkmächtigkeit. Sie lösen Chronologien auf. Was bleibt ihr in dieser Umgebung, deren Kontinuitäten weiter bestehen, von denen alles, auch die Menschen und ihre Einrichtungen durchdrungen sind, als sich mit eigenem Equipment dagegen auszurüsten.

0: Spielungen und Andeutungen. Besonders am Anfang werden Szenen durch das Wort unterbrechende, das Bild überlappende Schnitte quasi übersprungen. Es wird wie zum nächsten Titel geskippt. Gleichzeitig ist ein großer Teil aber auch mit Übereffekten, vor allem im Sound, belegt. Feuerzeug, Brände, Zigarette sind die Geräusche, die am häufigsten mit Lautness verstärkt sind. Um Unsicherheit oder Angst zu verdeutlichen, werden hohe Frequenzen und bei mehr Gefahr auch viel Bässe und Rumpeln eingesetzt.
1: Manchmal stand die Frage im Raum, ob Seiyu mehr Gewalt und Konfrontation erfahren muss, um das Publikum wirklich zu packen. Dabei stirbt sie fast, viel mehr geht also nicht. Aber ich fand es eben auch reizvoll, einen Erzählton anzuschlagen, der nicht auf den maximalen Empathieeffekt setzt, sondern bei dem das Publikum erst im Zuge des Films immer näher an diese Figur herankommt.
0: Berichtet Regisseur Faraz Shayat über die Protagonistin des Films im Presseheft. Auch beim Werkstattgespräch am 13.09. im FSK-Kino in Berlin sagte Shayat, ihn habe die Frage geleitet, wie strukturelle Gewalt zu zeigen sei. Er hätte den Fokus auf das Verborgene gesetzt. Brutalismus und seine Kälte seien die Bildmotive gewesen, die ihm am besten geeignet erschienen seien. Schnitt und Stil bilden für mich mehr ein »Wir wissen eh, was kommt« als Uneindeutigkeit. Mir scheint zu viel mit Effekten übererklärt zu sein. Das schafft eher Distanz, als dass es mitnimmt. Diese Distanz geht noch weiter. Keine der Figuren hat einen Charakter, ein Profil, eine Geschichte oder eine wirkliche Seele. Sie bestehen aus Taten und Gefühlen, ähnlich wie in der Serie Schwarze Früchte. Wir lernen keine Person wirklich kennen. Wir lernen ihre Gefühle zueinander und gegeneinander kennen und sehen, was sie tun und nicht tun. Aber mehr nicht. Ist das eine Aussage? Wir müssen niemanden kennenlernen. Menschen haben Gefühle und gehen Dingen nach. Das muss reichen für Menschlichkeit. So wie es nicht nötig ist, die verschiedenen Charaktere mit unterschiedlichen Sprachstilen zu unterscheiden.

Die Beziehungen der Frauen untereinander und zueinander sind die stärksten. Beziehungsweise geht es eigentlich nur um Frauen. Seo und ihre Freundin, Partnerin Minsu, Seo und ihre Kollegin in der Behörde Aiten, Seo und die Zeugen und Opfer aus eingestellten Verfahren Meda Kali und Frau Nguyen, der Name spektakulär beiläufig und pointiert von Arndt Kavitta als Staatsanwalt falsch, eingeübt, aber doch falsch ausgesprochen wird. Seo gegen Angestellte in der Behörde und Seo gegen die Anwältin des Nazi. Am meisten erfahren wir über die Hauptfigur in den Szenen mit ihrer Beziehung, in denen sie nicht sprechen. In vielen ihrer gemeinsamen Szenen gibt es kaum Dialog. Es gibt auch verbrüderte männliche Figuren. Den Autoverkäufer, Boxtrainer-Typ, der beim Wegfahren nochmal als Abschied auf den Kofferraum schlägt. Es ist zwar kein Pontiac, sondern ein Dodge, aber er nennt ihr Auto ihren Knight Rider. Ein Versprechen. Seos Vater macht Fehler, hat aber seine eigene Schleue und Durchsetzungskraft, die er als Taxifahrer an den Tag legen muss. Was auch eher nebenbei auftaucht. Bei ihrem Streit um den Fake-Anrufer hatte er Seo im Kofferraum bereits ein 10-Kilo-Reispaket und eine 2-Kilo-Dose Doenjang mitgebracht. Beim drüber nachdenken verweben sich die negativen Kritikpunkte in ein Geflecht, das mehr Fragen als Negatives auftauchen lässt. Der Film ist sehr schön fotografiert, besteht streckenweise aus aufeinanderfolgenden Stills oder Momentaufnahmen, die mitunter abrupt geschnitten sind. Wir lernen niemanden wirklich kennen, obwohl uns das Geschehen überdeutlich, sogar überzeichnet vorgehalten wird. Wir kommen immer näher, sind aber nur selten nah an den Figuren. Ist der ganze Film eine Akteneinsicht? Sind die wichtigen Beziehungen die, in denen nicht gesprochen wird? Bleibt uns das Gespräch, die ganze Seele verborgen, weil sie uns auch nichts angehen? Weil sie außerhalb der Akte liegen? Zum Glück. Das Plädoyer der Geschichte, denn es sind ja fiktive Orte und Personen, ist eindeutig. Du hast eine Agency, die ist legitim, fertig. Es kommt kein Retter, du musst es selbst machen, mit deinen Leuten, die du notfalls dazu kriegen musst, mitzumachen, damit sie Verbündete werden. Rüste dich aus. Der Schluss wird zum märchenhaften Ausblick, ist ganz klar Wunsch und Ermutigung. Rachefantasie. Die Ausrüstung der Heldin besteht nur zuerst aus ihrem Job. Das neue Auto, ein Waffenschein, kommen zwar als Tools dazu, aber zentral werden Self-Empowerment, Mut und Präsenz. Und das Auto, ein mattschwarz folierter Dodge, tiefer gelegt, schwarze Felgen, rot lackierte Bremssattel, schwarze Innenverkleidung, hat einen eigenen Part im Film. Die Autoszenen sind keine der üblichen in deutschen Filmen, in denen Darstellungen von Ein- und Ausparken, Losfahren und Ankommen als eigener legitimer Inhalt gelten, in denen das Auto als interessantes Füllsel und als sich selbst erhaltende Erzählung eingesetzt ist. Von beruflichem Erfolg, Mittelstand, ehrlich gesagt Mittelmäßigkeit, der deutschen Mitte eben. Hier illustriert das Auto das Equipment der Superheldin. Geschenk und Versprechen des Verbündeten, das Zeitlichkeit verschwimmen lässt. Weibliche, queere Maskulinität, Macht, Empowerment. In schicken Straßenaufnahmen die machtvolle Verbildlichung und mit dem Bassgrollen des Motors die Vertonung der Rachefantasie, die im Übrigen nicht weiter ausgemalt wird. Sie ist eine Ansage.
Das war der Anti-Deutschland-Funk im FSK in Hamburg mit dem Bericht aus Berlin im September 2026, Teil 1, Kinotipp, Staatsschutz, ein Film von Faraz Shariat. Vielen Dank an Monoblau und Heike.

Ja, das war ein Beitrag von FSK Hamburg über Fragezeichen Startschuss, ein Film von Farhad Shariat. Am Mikrofon Alexander Walter für den Kulturpalast. Es geht weiter mit John Dowland Songs.

0: Mal ganz zum Einstieg, 10 Jahre Synapse, wie fühlt sich das denn für euch an?
1: Das ist eine gute Frage.
2: Also um ehrlich zu sein, nicht so richtig anders wie jedes andere Jahr, weil wir mitten in der Umsetzung vom Festival stecken und da gibt es nicht so viel Zeit, nostalgisch zu werden. Was ein bisschen anders ist in diesem Jahr, ist natürlich, dass wir viele Freunde, auch Menschen, die das Festival am Anfang begleitet haben, jetzt aber mittlerweile in ganz anderen Städten oder Ländern leben, sind extra gekommen, um das gemeinsam mit uns zu feiern. Das ist dann schon doch ein bisschen anders als sonst, aber genau, für Nostalgie hatten wir noch nicht so richtig viel Zeit, vielleicht danach.
0: Gestern Abend ist es ja schon losgegangen im Kunstraum Ortloff in Leipzig. Wie war denn der Einstieg ins Festival?
1: Also wir hatten einen sehr schönen Abend. Das Kunstraum Ortloff hat ja einen Galerieraum und den Barraum. Und im Galerieraum hatten wir von Amos Pellet die Eröffnung der Installation, die jetzt auch noch heute ab 12 Uhr bis 18 Uhr und den nächsten Tagen ebenso auch zu sehen ist. Und dann haben wir, genau, einfach Amos hat auch ein bisschen was geredet über die Installation. Und dann haben wir danach noch eine Performance von Shannon Soundquist aus Dresden live gehabt und noch ein DJ-Set von Max Maru, also ein eigentlich ziemlich entspanntes Opening und eine gute Stimmung und auch so der erste Moment, wo wir als Team nochmal alle so zusammengekommen sind und erste Künstlerin auch angekommen sind und war ein schöner erster Abend. Und heute geht's ja dann weiter im Radiolab ab 12 Uhr und dann später auch die Eröffnung im Westflügel ab 18 Uhr.
0: Ja, es klingt auf jeden Fall nach einem schönen Abend und ich habe auch mal das Programm jetzt in der Vorbereitung ein bisschen genauer angeschaut. Ich finde es also total beeindruckend, wie viele unterschiedliche Formate auch beim Synapse immer zu sehen sind. Also von jetzt ja Konzerten, Performances, ja Radio, Installationen. Wie würdet ihr denn für Menschen, die vielleicht jetzt noch nicht so viele Berührungspunkte mit dem Festival hatten, beschreiben, für was das für ein Festival ist und wie die Stimmung da so ist?
2: Ja, also das ist auf jeden Fall ein Festival, wo jeder vorbeikommen kann. Deswegen, es braucht bei uns keinerlei Vorkenntnisse oder Sonstiges. Naja, im besten Fall hoffe ich, dass es immer eine aufgeschlossene Stimmung ist. Die Leute reden viel miteinander und im Prinzip nutzen wir alle Konzerte, Interventionen im öffentlichen Raum, die wir machen, auch für, dass das im Prinzip so wie das Gesprächsmaterial sein soll für alle, die dorthin kommen. Also deswegen, das Programm ist sehr divers und es ist auch so an Abende, die

0: indem man zusammenkommt, indem man sich austauscht, indem man schaut, was man schon kann und was man voneinander lernen kann. Und ich glaube, das ist etwas, das sich eben in alle Formate überträgt, würde ich sagen.
1: Ich dachte nur noch, auch bei den Konzerten und so, bei der Stimmung sind auf jeden Fall sehr viele verschiedene Genres dabei. Und das ist auch so ein bisschen was ist, wo man sich auch überraschen lassen kann und dass man in diesem gemeinsamen Hören vielleicht auch mal was hört, was man vorher noch nicht gehört hat und aber auch vertraute Sachen hört. Und das ist genau, dass man sich einmal auch drauf einlassen kann und vorbeikommen kann. Einfach eine gute gemeinsame Hörerfahrung machen.
2: Wie geht ihr da denn beim Kuratieren vor? Ihr habt jetzt schon gesagt, dass es ein sehr diverses und breites Angebot ist mit ja ganz unterschiedlichen Formaten. Wie bringt ihr die denn dann ein Programm zusammen und einen Einklang?
1: Also da gibt es, glaube ich, unterschiedliche Faktoren, die irgendwie eine Rolle spielen. Zum einen ist es natürlich eher so muss nicht immer alles komplett 1:1 passen, sondern es kann natürlich auch Widersprüche können erzeugt werden. Aber zum Beispiel jetzt am Samstag haben wir relativ viele Künstlerinnen, die auch mit Wind oder mit Windinstrumenten und Stimme arbeiten. Da sind manchmal so thematische Sachen, die fast so dann automatisch passieren.
0: Ja, gerade weil du von Samstag sprichst, da gibt es auch eigentlich nochmal dann die Brücke zu der Installation von Amos Pellet. Also da war so das Thema eigentlich Luft und die Verbindung auch zum Körper ein sehr starker konzeptuell, also so ein innerer konzeptueller Anker. Und ich glaube, manchmal fädelt sich das über dieses, das ist doch interessant, schau mal, die wir hier rausgesucht haben, die spielen alle Windinstrumente. Es hat immer eine andere Form von Körperlichkeit, auch einen ganz anderen Umgang mit dem Raum. Also wie erfahre ich den Klang? Und manchmal ist es einfach sehr schön, so verschiedene Positionen, die ähnlich, aber dann eben doch ganz unterschiedlich sind, so nebeneinander zu stellen, weil man dann einfach so viele unterschiedliche Perspektiven der Künstlerin an einem Abend da hat. Und stilistisch geht das dann aber auch wirklich durch mehrere Genres durch. Und am Sonntag haben wir auch eigentlich oder häufiger eigentlich mehr Fahrtrichtung, Entschuldigung, ist es wirklich sehr früh für mich gerade, dass wir wirklich versuchen, in intensive Hörerlebnisse zu kommen. Also da trauen wir uns dann auch mal an so Ambient-Sets ran. Oder vielleicht erzählst du vielleicht von Hedong
1: Lee. Ja, genau, Hedong Lee und Yedan Kim hat auch Anleihen so zum Ambient, aber auch zum Noise, also irgendwas auch dazwischen. Ist aber auch eine olfaktorische Performance, weil Yedan Kim mit selbst hergestellten Räucherritualen auch arbeitet während der Performance. Und genau, das hat sozusagen nicht nur Konzertperformance, sondern auch für mehrere Sinne gleichzeitig. Ja, ich glaube, diese verschiedenen, das hat für uns irgendwie sehr gut auch zu dem Sonntag gepasst, auch nochmal nach 4 Festivaltagen nochmal eine andere Art von, ja, nochmal eine andere Art von Performance-Format und auch zu merken, dass durch Musik oder in Musik auch verschiedene, ja, Kunstformen auch miteinander verbunden werden können. Deswegen, genau, sind wir ein Festival für experimentelle Musik, aber auch für Klangkunst oder auch für transdisziplinäre Formate. Und das spiegelt sich dann auch am Sonntag.
2: Zu diesen Konzerten, Performances, die ihr jetzt gerade erwähnt habt, gibt es ja auch wieder ein Radiolab im Rahmen des Festivals, das man zum Beispiel auch bei Radio Korax hören kann oder auch bei Radio Blau und wo man ja auch vor Ort mit zuhören kann. Und das auch ein Motto hat dieses Mal, nämlich Zählzeiten. Was hat es denn mit diesem Motto aus sich oder was sind Zählzeiten eigentlich für euch?
0: Im Prinzip müsste man das tatsächlich Tina und Paul fragen, die das Radiolab schon seit vielen Jahren für das Festival organisieren. Zu Zählzeiten ist es gekommen, da wir dieses Jahr das Thema Ten haben, also einfach die Geburtstagszahl und gleichzeitig aber auch in Anlehnung von einem Experimentalfilm, der Powers of Ten heißt im Titel. Der beschäftigt sich damit, wie man in das Leben der Menschen in 10er-Potenzschritten hinein oder herauszoomen kann und welche Ebenen. Also angefangen auf einer Picknickdecke, wie in so einer Vogelperspektive, in so 10er-Potenzen, dass man immer mehr Abstand nimmt von der Erde bis wirklich ins All. Und dann wird das Ganze wieder runtergezählt und trifft auf den Menschen und geht durch die Haut des Menschen durch, bis man die verschiedenen Ebenen des Bodens durchkreuzt. Und im Prinzip haben wir das, Powers of Ten, diesen Film von Ray und Charles Eames, so ein bisschen als Ausgangspunkt genommen, so als konzeptuelle Stütze, damit wir so ein bisschen auch untereinander im Team so ein bisschen darüber sprechen können, was bedeutet das eigentlich, was bedeutet 10, wenn wir jetzt nicht immer in die Rückschau gehen.

0: wollen. Und deswegen haben wir diesen Film genommen, da sich dieser Film eben aufsplittet in diese Zehnerpotenz als Zählzeit, um diese Geschichte zu erzählen, ist, denke ich, sind so Tina und Paul auf das Thema für den Open Call gekommen, Zählzeiten. Und Zählzeiten bezieht sich eben auch auf die ganze Vielfalt, ähnlich wie der Film, Tagesrhythmen, auf zeitgeschichtliche Rhythmen, auf wirtschaftliche Rhythmen, soziale Rhythmen. Es ist sehr breit aufgestellt. Es geht mehr um den, wie soll ich sagen, um den thematischen Grundboden dabei und hält so das Programm zusammen, würde ich sagen. Aber so richtig, wie jetzt Tina und Paul darauf gekommen, also ernsthaft drauf gekommen sind, in einem Satz, hast du gemerkt, konnte ich nicht drauf antworten.
1: Aber trotzdem fand ich eine interessante Einblick und gute Erklärung. Und auch nochmal, ich wollte auch nochmal fragen, wie sich der Film denn so im Programm äußert. Aber das habt ihr ja jetzt schon so ein bisschen schon mit angeschnitten. Danke auf jeden Fall dafür. Das Festival findet ja, wie am Anfang schon gesagt, in Leipzig statt. Und da eben an verschiedenen Orten. Wenn ich richtig gezählt habe, sind es, glaube ich, 5 verschiedene Orte, die man besuchen kann. Und eben mit einem ganz, ganz großen Programm. Ich weiß, es ist vermutlich total schwer, aber wenn ihr jetzt für morgen eine Veranstaltung empfehlen solltet, wenn jemand nur Zeit hat für eine Veranstaltung, wo wäre der beste Ort oder was würdet ihr besonders den Leuten ans Herz legen, was vielleicht jetzt so beim Durchschauen des Programms vielleicht eher hinten runterfällt?
0: Die Sache ist die, okay, eine Sache benennen, dann gibt es natürlich ganz klar nochmal einen Unterschied. Bei uns sind eigentlich alle Programmpunkte kostenfrei zu besuchen. Wer also gar kein Geld hat, kann morgen sich die Ausstellung angucken oder eben Intervention von Studio Andersdorm auf dem Spinnereigelände. Ist ein kostenfreies Angebot tagsüber. Und wer doch Geld zur Verfügung hat, dem oder ihr empfehle ich auf jeden Fall natürlich auch, dann zum Westflügel zu kommen und sich die Konzerte anzuschauen und auch die DJ-Sets, die da stattfinden. Ab 18 Uhr geht's da los. Also ich glaube, das ist vielleicht so ein bisschen die einzige Trennlinie, die ich machen kann, ob jemand genau einfach nur mal gucken kommen möchte. Und genau, wer sich gar nicht rantraut und trotzdem wissen möchte, was das überhaupt für Konzerte sind, die wir da machen, hat auch die Möglichkeit, am Sonntag in die Spelunke zu kommen. Am Nachmittag, da gibt es auch ein Konzertprogramm, das kostenfrei ist, von 14 bis 16 Uhr.
2: Ja, bis 17.
0: 17 Uhr, okay.
1: Ja, vielen Dank. Das waren schon mal ganz schön konkrete Empfehlungen. Und dann habe ich nur noch eine letzte Frage. Wie jetzt ist 10 Jahre am Synapse? Gibt es dann in 10 Jahren Powers of 20?
2: Das wäre natürlich ziemlich powerful.
0: Wenn wir das schaffen würden mit allen kulturpolitischen Begebenheiten, dann wäre das tatsächlich Powers of 20. Und ja, das wäre wirklich sehr schön. Mal schauen.

Das war's für heute vom Kulturpalast. Am Mikrofon Alexander Walter. Ich wünsche eine schöne Woche und sage Tschüss. Wir hören noch abschließend Songs von John Dowland. Er lebte von 1563 bis 1626. Es handelt sich um eine Aufnahme von BR Classic.

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1: Der Wochenspiegel. Es geht weiter im Programm von Radio Rumänien International mit einem Rückblick auf die wichtigsten Ereignisse der vergangenen Woche, zusammengefasst von Corinna Christer im Wochenspiegel. Ich bin Florin Lungu und bringe Ihnen die deutsche Fassung Ihres Beitrags. Nach erneuten Konsultationen mit den politischen Parteien in Bukarest ernannte Präsident Nicu Ciordan den Europaabgeordneten Siegfried Mureșan zum Premierminister. Er soll die Nachfolge von Ilie Bolojan antreten, der durch ein Misstrauensvotum abgesetzt wurde und seit dem 5. Mai die Regierungsgeschäfte interimistisch geführt hatte. Siegfried Mureșan, ein Politiker mit überwiegend europäischem Profil, ist Wirtschaftswissenschaftler, seit 2014 Mitglied des Europäischen Parlaments und derzeit Vizepräsident der EVP sowie der EVP-Fraktion im Europäischen Parlament. Seit 2018 gehört er der Nationalliberalen Partei an. Rumänien braucht eine Regierung. Wir haben trotz der vielen Stunden der Diskussionen keine klare Mehrheit. Deshalb habe ich denjenigen für das Amt des Premierministers vorgeschlagen, der heute in den Konsultationen die meisten Stimmen der Parteien erhalten hat, erklärte das Staatsoberhaupt. Siegfried Mureșan wird von den Regierungsparteien PNL, USR und UDMR unterstützt und könnte auch die Stimmen der Minderheitsvertreter erhalten. Insgesamt kommt er auf 183 Stimmen, 50 weniger als die 233, die für die Bildung eines neuen Kabinetts durch das Parlament nötig sind. Sollte er scheitern und vom Parlament abgelehnt werden, rückte Rumänien dem Szenario von Neuwahlen, das von einigen Parteien zunehmend gefordert wird, deutlich näher. Kurz nach der Nominierung erklärte PSD-Präsident Sorin Grindeanu, der während der Konsultationen die Bereitschaft der Sozialdemokraten zur Regierungsübernahme bekundet hatte, er habe den Vorschlag des Präsidenten mit Überraschung und Enttäuschung zur Kenntnis genommen und für Montag eine Sitzung des Nationalen Ständigen Büros der Partei einberufen. Die AUR aus der populistisch-nationalistischen Opposition bekräftigte ihrerseits ihre Entschlossenheit, nicht für eine Regierung zu stimmen und betrachtete Neuwahlen als einzige Lösung für die politische Sackgasse. Ungeachtet dessen, wie wir aus dieser Situation herauskommen, bin ich überzeugt, dass Rumänien den pro-westlichen Kurs beibehalten und seine Verpflichtungen erfüllen wird, insbesondere jene hinsichtlich der Finanzpolitik und unserer Beziehungen zu den Gebern, betonte das Staatsoberhaupt. 12 Länder, darunter Rumänien, forderten die EU auf einem Gipfeltreffen in Nordfinnland auf, angesichts der sich wandelnden geopolitischen Realitäten ausreichende Ressourcen bereitzustellen, um ihr Engagement in der Arktis zu stärken. Diese Region ist von starken geopolitischen Spannungen geprägt, die durch russische Drohungen und den Wunsch von US-Präsident Donald Trump nach der Annexion Grönlands, eines autonomen dänischen Territoriums, ausgelöst wurden. Präsident Nicu Ciordan erklärte auf dem Gipfeltreffen, dass ein kohärentes und einheitliches Management der Herausforderungen im gesamten Gebiet vom Arktischen Ozean bis zum Schwarzen Meer erforderlich sei, da die Sicherheitsherausforderungen in diesen Regionen seiner Ansicht nach miteinander verknüpft seien. Die Bedenken betreffen sowohl die Umwelt als auch die Wirtschaft. Die Arktis erwärmt sich aufgrund des Klimawandels fast fast viermal so schnell wie der globale Durchschnitt, was schwerwiegende Folgen für Ökosysteme und die lokale Bevölkerung habe. Gleichzeitig eröffne das Abschmelzen des Eisschildes neue wirtschaftliche und strategische Perspektiven. Und Russland, China und die USA hätten ihre Präsenz in der Region verstärkt, insbesondere um Zugang zu den dortigen wichtigen Bodenschätzen zu erhalten und neue Seewege zu entwickeln. Vor diesem Hintergrund wäre es für die EU von Interesse, über eine eigene Flotte von Eisbrechern oder Schiffen zu verfügen, die auch unter sehr schwierigen Bedingungen navigieren können. Der am Dienstag von Bauern vor dem Regierungsgebäude in Bukarest organisierte Protest eskalierte zu gewalttätigen Auseinandersetzungen zwischen Demonstranten und der Polizei. Tierzüchter aus dem ganzen Land kamen in die Hauptstadt, um ihren Unmut über den Umgang mit Pest- und Schafbockenaufbrüchen sowie über die Maßnahmen, die zur Tötung von Tieren und zum Exportverbot für Schafe und Ziegen führen, zum Ausdruck zu bringen. Dutzende Menschen wurden von der Polizei festgenommen und verhört, und Dutzende weitere, darunter Gendarmen, benötigten medizinische Versorgung. Rund 50 Personen, die sich asozial verhielten, wurden von der Gendarmerie auf Polizeiwachen gebracht. Vertreter der Tierzüchter distanzierten sich von den Gewalttaten der betreffenden Personen, von denen einige keinerlei Verbindung zu Tierzüchtern hatten. Landwirte haben das legitime Recht zu protestieren, aber es ist inakzeptabel, dass dieses Recht und ihre Forderungen verzerrt, beschlagnahmt und in verwerfliche Handlungen umgewandelt wurden, sagte der amtierende Landwirtschaftsminister Tonso Schwadner. Er erklärte, die Behörden hätten mehrere Maßnahmen zur Unterstützung der von der Pest der kleinen Wiederkäuer und den Schafbocken betroffenen Schafzüchter vorbereitet. Die rumänische Nationalmannschaft feierte am Mittwochabend in Cluj-Napoca, zu Deutsch Klausenburg in Nordwestrumäniens, einen preisträchtigen 3:2-Sieg gegen Olympiasieger Frankreich. Es war das letzte Gruppenspiel der Gruppe D bei der Volleyball-Europameisterschaft der Männer Eurovolley 2026, die von Italien, Bulgarien, Finnland und Rumänien ausgerichtet wird. Frankreich belegte den ersten Platz in der Gruppe, gefolgt von Deutschland, Rumänien, Lettland, der Türkei und der Schweiz. Die ersten vier Teams qualifizierten sich für das Achtelfinale, wo Rumänien am 20. September in Sofia auf die Ukraine trifft. Ebenfalls diese Woche, am Dienstag, entschied das UEFA-Exekutivkomitee, dass das Finale der Europa League 2028 in Bukarest in der Nationalarena ausgetragen wird, wie der rumänische Fußballverband mitteilte. Verbandspräsident Răzvan Burleanu sieht in der Vergabe der Ausrichtung des Europa League-Finales an Bukarest ein Zeichen des Vertrauens seitens der UEFA. Die Nationalarena war 2012 auch Austragungsort des Europa League Finales, in dem Atletico Madrid Athletic Bilbao mit 3:0 besiegte.
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3: Herzlich willkommen, meine Damen und Herren, zu unserem Spaziergang durch die Sendungen von Radio Rumänien International. Wir beginnen heute mit einem Fragment aus Radio Tour.
4: Die Stadt Cluj-Klausenburg profiliert sich als kultureller und touristischer Pol, als erste Gemeinde Rumäniens mit dem UNESCO-Titel Filmstadt. Jenseits der großen internationalen Veranstaltungen und Festivals, die den Ruf der Destination längst begründet haben, erschließt sich die Stadt durch thematische Stadtrundgänge. Von der Erkundung des aristokratischen Cluj mit seinen Barockpalästen über Routen, die die jüngere Geschichte der Kommunismus-Epoche dokumentieren, bis hin zu den Geheimnissen des mittelalterlichen Zentrums. Besucher finden eine breite Palette an Erlebnissen vor. Wer mehr Zeit mitbringt, für den warten die Adelsschlösser und Naturschutzgebiete der Umgebung darauf, erkundet zu werden. Karin Hahn vom Touristischen Informations- und Promotionszentrum der Stadt Cluj führt uns in die unnachahmliche Atmosphäre dieses Raumes ein. Mitten im Herzen Siebenbürgens gelegen, in einer malerischen Landschaft, besitzt Cluj einen besonderen Charme, der sich aus der fast 2000-jährigen Geschichte, der geografischen Lage und den Menschen vor Ort ergibt. Denn hier scheint die Zeit anders zu fließen, und die Menschen haben Zeit, sich zu grüßen, unter den blühenden Bäumen des Botanischen Gartens zu spazieren, das Spiegelbild der Sonnenstrahlen in den Zwillingsgebäuden der Juliu-Maniu-Straße zu betrachten, zu lächeln und sie einzuladen, Tradition und Lokalkultur kennenzulernen. Cluj, das Herz Siebenbürgens, beherbergt Jahrtausende alte archäologische Stätten. Die Geschichte der Stadt, zugleich turbulent und geheimnisvoll, wird durch Artefakte erzählt, die von Fachleuten ans Licht gebracht wurden, aber auch durch Legenden, die sich im Dunkel der Zeiten verlieren. Zu nennen ist das reiche touristische, kulturelle und historische Erbe, das in Denkmälern, Überresten aus frühesten Epochen, mittelalterlichen und modernen Kirchen und Kathedralen sowie in Museen Gestalt angenommen hat, ein wahres Vermächtnis für die Zukunft. Jenseits der Zeugnisse der Vergangenheit hat sich die Stadt zu einem Referenzpunkt auf der modernen Kultur und Stadtlandschaftskarte entwickelt und zieht Kunst und Innovationsbegeisterte an. Cluj wurde bereits vor 10, 15 Jahren als Stadt der Exzellenz in der Gegenwartskunst nominiert, was zur Herausbildung eines Kerns von Künstlern und Kuratoren sowie Kunstsammlern geführt hat, selbstverständlich unter Mitwirkung der Hochschule für Kunst und Design. Der Tourist kann die Galerien für Gegenwartskunst besuchen, die es in der Stadt gibt. Es fällt mir natürlich schwer, alle zu nennen, doch den Auftakt bildeten wahrscheinlich Fabrica de Pensule und Plan B mit seinem Berliner Ableger unter der Kuratorschaft von Mihai Pop. Ein Projekt, das uns sehr am Herzen liegt und das von unseren Besuchern in ihren Rückmeldungen sehr geschätzt wird, ist die Promenade an den Ufern des Somesh, Reefing Somesh, ein Vitalisierungs- und Gestaltungsprojekt für die Ufer des kleinen Somesh in Cluj. Das Projekt ist für seine Architektur und seinen Städtebau international ausgezeichnet worden und erhielt 2025 den Goldpreis beim Architecture Madrid Award. Es umfasst die Anlage von Promenadenwegen, Fahrradspuren, die Erweiterung der Grünflächen, Sport- und Spielzonen.
3: Alex Grigorescu mit einem Fragment aus der Tourismusrubrik Radio Tour von Sonntag. Wir spazieren weiter und kommen zum Geschichtsmagazin an.
5: Der Fall des Kommunismus im Jahr 1989 brachte aus historischer Sicht den Zusammenbruch einer Trennungslinie, die es seit 1945 zwischen den Nationen gab, die Deutschland im Zweiten Weltkrieg besiegt hatten. Die beiden von den USA und der Sowjetunion vertretenen politischen und wirtschaftlichen Modelle, liberale Demokratie und Marktwirtschaft auf der einen, kommunistische Diktatur und staatlich gelenkte Wirtschaft auf der anderen Seite, hatten sich vier Jahrzehnte gegenübergestanden. Nach 44 Jahren Spannungen und Versuchen der Détente sollte das sowjetische Modell 1989 unter dem Gewicht des Misserfolgs seiner eigenen Ideen und Praktiken zusammenbrechen. Im Laufe des Jahres 1989 kehrten sieben Länder Mittel- und Osteuropas sowie Jugoslawien zur Normalität der Zeit von vor 1945 zurück. Der Zusammenbruch der kommunistischen Regime in Mittel- und Osteuropa im Jahr 1989 hallte zwei Jahre später, 1991, im sowjetischen Raum wieder. Historiker und Politologen bezeichneten diesen Prozess als Zerfall der Sowjetunion. In jenem Jahr 1991 erklärten die 16 Republiken, die zur Sowjetunion gehörten, ihre Unabhängigkeit. Darunter auch die Republik Moldau, der östliche Teil der historischen Moldau, der zwischen den Flüssen Prut und Dniester lag. Die Republik Moldau nahm schon im Dezember 1917 und Januar 1918 staatliche Züge an, als die gesetzgebende Versammlung zunächst die Autonomie und anschließend die Unabhängigkeit von Sowjetrussland ausrief. Im Namen des von Lenin propagierten Prinzips des Rechts auf nationale Selbstbestimmung. Der Kern dessen, was heute die Republik Moldau ist, war die Demokratische Republik Moldau, beziehungsweise Bessarabien, ein Gebiet, das von der historischen Moldau abgetrennt und 1812 infolge des russisch-osmanischen Krieges von Russland annektiert worden war. Das gesamte 19. Jahrhundert hindurch gehörte Bessarabien zum Russischen Reich, allerdings als Randgebiet. Wenige Monate nach Ausrufung der Unabhängigkeit schloss Bessarabien sich dem Königreich Rumänien an und gehörte 22 Jahre lang bis 1940 zu diesem Staat. Im Juni 1940 wurden Bessarabien und die Nordbukowina dann infolge ultimativer Forderungen der Sowjetunion wieder abgetreten. Nur ein Jahr später, im Juni 1941, wurden diese Gebiete an der Seite Hitler-Deutschlands zurückerobert.
3: Alex Grüblacher mit einem Ausschnitt aus dem Geschichtsmagazin Pro Memoria von Montag. Und weiter geht's mit Es grünt so grün, 3 Minuten für die Umwelt.
6: Rumänien beherbergt eine bemerkenswerte Artenvielfalt. Doch viele Reptilien- und Amphibienarten stehen vor einem leisen, aber unaufhaltsamen Gegner, dem schrumpfenden Lebensraum. Obwohl die Artenvielfalt in Rumänien deutlich höher ist als in Nord- oder Westeuropa, wird ihr Schutz zu einer immer größeren Herausforderung. Der Herpetologe Alexandru Strugariu aus Iași erklärt, wie Rumänien im europäischen Vergleich dasteht. Wir haben eine relativ gute Vielfalt für Europa, wobei Europa insgesamt nicht unbedingt ein Hotspot der Herpetofauna ist, also der Amphibien- und Reptilienwelt. Rumänien steht gut da, vor allem im Vergleich zu den Ländern in West-, Nord- oder Mitteleuropa. Die Regionen mit der höchsten Vielfalt sind die südlichen Halbinseln, die Balkanhalbinsel, die Apenninen und die Iberische Halbinsel. In Rumänien zählen wir je nach Klassifizierung 23 oder 24 Reptilienarten und 18 Amphibienarten. Wir haben das erste populärwissenschaftliche Buch über die Amphibien und Reptilien Rumäniens seit dem Jahr 1969 veröffentlicht. Abseits der gewöhnlichen Arten ist Rumänien ein wichtiges Rückzugsgebiet für Reptilien, die EU-weit einzigartig sind. Eine wissenschaftliche Entdeckung bestätigte das Vorkommen einer seltenen Unterart im Osten des Landes. Mehr dazu Alexandru Strugariu.
7: In, anul 2010 am publicat un articol.
6: Im Jahr 2010 haben wir eine Arbeit veröffentlicht, die erstmals das Vorkommen der Unterart Vipera berus nikolski in Rumänien belegt, zumindest östlich des Flusses Siret, in den Kreisen Botoșani, Iași, Vaslui und neuerdings auch Galați. Wir haben hier also eine Kreuzotter-Unterart, die nach aktuellem Kenntnisstand EU-weit nur bei uns lebt. Es gibt eine genetische Bestätigung dafür, dass die Exemplare östlich des Siret tatsächlich Nikolski-Kreuzottern sind. Doch das Überleben dieser einzigartigen Bestände ist durch den Menschen stark gefährdet. Der Verlust von Lebensräumen bedroht die Reptilien massiv. Ein eindringliches Beispiel dafür ist die Moldau-Wiesenotter, eine endemische Unterart, die bereits extrem gefährdet ist, wie der Herpetologe Alexandru Strugariu berichtet. Die Verkleinerung der Lebensräume ist ohne Zweifel die Hauptbedrohung für Amphibien und Reptilien. Eine Symbolart ist die Moldau-Wiesenotter, Vipera ursini moldavica, eine endemische Unterart aus dem Osten Rumäniens und eine der am stärksten gefährdeten in ganz Europa.
3: Es war Adina Olaru mit einem Fragment aus Es grünt so grün, 3 Minuten für die Umwelt, ebenfalls von Montag.
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3: Es folgt unsere Enzyklopädie.
6: Große Bauprojekte brauchen fast immer politischen Rückhalt. Nach den Friedensverträgen im Anschluss an den russisch-türkischen Krieg von 1877-78 übernahm die österreichisch-ungarische Verwaltung den Plan für einen Kanal, der die Schifffahrt auf der Donau erleichtern sollte. So wurde am rechten Donauufer ein über 2 Kilometer langer, 73 Meter breiter und 4 Meter tiefer Kanal in den Fels gegraben. Er begann gegenüber der Stadt Orschowa und endete beim Dorf Sip, dessen Namen das Bauwerk erhielt. Im Jahr 1969, gut 73 Jahre nach seiner Einweihung, stieg der Wasserspiegel durch den Bau des Staudamms für das Wasserkraftwerk Eisernes Tor stark an und der Sip-Kanal versank für immer im Stausee. Der Ingenieur und leidenschaftliche Postkartensammler Michael Romanu hat über die Jahre unzählige historische Fotografien aus der Region des Donaudurchbruchstals zusammengetragen. Beschmutzte, zerrissene oder vergilbte Bilder mit fehlenden Teilen hat er in mühevoller Kleinarbeit restauriert. Er hat bereits viel beachtete Ausstellungen organisiert. Über den Kurort Beule Herkulane, das alte Orschowa, die Donauschlucht, die Dampflokomotivfabrik Reschica oder die ebenfalls versunkene Insel Adakalech. Zum 130. Jahrestag der Eröffnung des Siebkanals präsentiert Michael Romano nun eine neue Ausstellung mit 240 großformatigen Fotografien und Postkarten. Mehr Einzelheiten dazu liefert Michael Romano. Wir feiern den 130. Jahrestag der Eröffnung des Siebkanals. Dieses Bauwerk spielte eine enorm wichtige Rolle, nicht nur für Rumänien und seine Zukunft, sondern für ganz Mitteleuropa und weit darüber hinaus. Ich sage das, weil es auf dem Donauabschnitt von Turnus-Severin bis Basias extrem viele Stromschnellen gab. Das Wasser war voller Felsen, die beseitigt werden mussten, um den Verkehr von Flussschiffen, Frachtkähnen und anderen Booten überhaupt erst halbwegs möglich zu machen. Michael Romano ist fest davon überzeugt, dass wir das Andenken an unsere Vorfahren ehren müssen, an jene Pioniere, die das historische Bildmaterial geschaffen haben, auf das wir heute zurückgreifen. Einer dieser Pioniere war der Fotograf Gesa Hutterer, der von 1864 bis 1917 lebte. Mit Einzelheiten dazu Michael Rungen. Ich widme all meine Ausstellungen einem Fotografen namens Gesa Hutterer. Er lebte in Orschowa und hat dort von 1890 bis zu seinem Tod im Jahr 1917 unzählig viele Aufnahmen von dieser Gegend gemacht. Ihm verdanken wir heute die wunderbare Möglichkeit, mit eigenen Augen zu sehen, wie das Leben damals war.
3: Adina Olaru mit einem Fragment aus der Enzyklopädie von Dienstag. Wir spazieren weiter und kommen zum Sozialreport an.
8: Ab dem 17. August können sich Paare und alleinstehende Frauen in Rumänien ausschließlich online für die neue Auflage des Nationalen Sozialprogramms zur Förderung der In-vitro-Fertilisation, IVF, anmelden. Die Anmeldefrist läuft bis zum 15. November. Ab dem 17. August können sich Paare und alleinstehende Frauen in Rumänien ausschließlich online für die neue Auflage des Nationalen Sozialprogramms zur Unterstützung der In-vitro-Fertilisation anmelden. Die Registrierung ist, wie gesagt, bis zum 15. November möglich. Teilnahmeberechtigt sind Frauen im Alter von 24 bis 42 Jahren, die gesetzlich krankenversichert sind. Eine strengere Voraussetzung als bei früheren Auflagen. Nicole Brunel, Vorsitzende des Vereins SOS Infertility, erläutert die Einzelheiten. Das IVF-Programm des Ministeriums für Arbeit und Familie startete am 17. August und bereits am ersten Tag gingen mehr als 3000 Anträge für die vom Ministerium bereitgestellten 10.000 Gutscheine ein. Basierend auf der Erfahrung des Vereins SOS Infertility, der Paare mit Kinderwunsch seit über 18 Jahren unterstützt, gehen wir nicht davon aus, dass diese enorme Nachfrage die Kapazitäten der rumänischen Kliniken zur Bewältigung der Fallzahlen übersteigen wird. Denn obwohl die Gutscheine bereits in diesem Jahr ausgegeben werden, sind sie lange gültig und können bis weit ins nächste Jahr hinein genutzt werden. Dr. Andrej Jakowake, Gynäkologe an der Entbindungsklinik in Brasov, äußerte sich gegenüber Radio Rumänien aktuell zu den Erfolgsaussichten einer In-vitro-Fertilisation bei Frauen im Alter von 40 bis 42 Jahren. Für ein Paar über 40 ist die Wahrscheinlichkeit einer natürlichen Empfängnis ohne medizinische Hilfe gering. Liegen Fruchtbarkeitsprobleme vor, liegt die Chance wahrscheinlich bei null. Dieselben Prinzipien gelten natürlich auch für die In-vitro-Fertilisation. Während bei einer IVF für ein junges Paar junge Eizellen verwendet werden, liegt die Erfolgsquote bei Paaren im Alter zwischen 38 und 40 Jahren vielleicht bei 10% und bei über 40-Jährigen bei etwa 5%. Doch selbst diese eine Chance, 10%, ist immer noch besser als 0%.
3: Florin Lungo mit einem Ausschnitt aus dem Sozialreport von Mittwoch. Und wir beenden unseren Spaziergang durch die Sendungen von Radio Rumänien International mit einem Fragment aus Rumänien einmal anders.
6: Ich lebe in der Hauptstadt, in einem Bezirk, in dem Stadtplanung derzeit vor allem eines bedeutet: unzählige Baustellen. Doch es gibt Anwohner, meist aus der direkten Nachbarschaft der Universität für Agrarwissenschaften und Tiermedizin in Bukarest, die seit einigen Wochen einem neuen Stadterneuerungsprojekt Leben einhauchen. Horti Urb. Horti Urb ist ein Projekt, über das wir mit Joanna Petrakia gesprochen haben. Sie ist die Initiatorin des Gemeinschaftsgartens. Ich bin eine erfahrene Landschaftsarchitektin. Als ich nach vielen Jahren in diesem Beruf für den Masterstudiengang Urban Horticulture an die Fakultät für Gartenbau zurückkehrte, wurde mir klar, dass der richtigste Weg die sogenannte produktive Landschaftsarchitektur ist. Das bedeutet, dass wir in den Städten brachliegende Flächen zurückgewinnen können, auf denen Gemeinschaften rund um einen Garten aktiv werden. Und genau das ist der Traum, den ich geträumt habe und den ich hier am Institut für Gartenbau gemeinsam mit der Gemeinschaft verwirkliche. Die Bukarester Gemeinschaftsstiftung Fundația Comunitară București unterstützt das Projekt finanziell. Und natürlich gibt es auch Sponsoren. Aber am stärksten engagieren sich die Menschen aus dem Viertel, wie Ioana Petrache erzählt. In diesem ersten Jahr beteiligt sich die Gemeinschaft sehr aktiv am Aufbau der gesamten Garteninfrastruktur. Das heißt konkret, wir legen Wege an, bauen Pergolen und sehr massive Hochbeete aus gebranntem und mit Leinöl behandeltem Holz, also die gesamte Grundstruktur des Gartens. Nach diesem ersten Jahr, in dem wir auch pflanzen, werden wir die Früchte unserer Arbeit ernten können und die Gemeinschaft wird wachsen. Soweit möglich werden wir neue Mitglieder und ehrenamtliche Gärtner aufnehmen. Der Garten ist gleichzeitig ein Best-Practice-Beispiel dafür, wie ein Gemeinschaftsgarten funktionieren kann und wird deshalb auch von den Bezirksämtern in Bukarest und landesweit aufmerksam verfolgt. Welche Pflanzen werden hier wachsen? Mehr dazu Ioana Petrache. Die Auswahl, die wir für diesen Garten getroffen haben, basiert auf der Idee des produktiven urbanen Gartens. Daher auch der Name Horti Urb, urbane Hortikultur. Wir haben Obstbäume, aber nicht irgendwelche, sondern akklimatisierte und neu eingeführte Arten, die man übrigens auch an der Fakultät für Gartenbau entdecken kann.
3: Adina Olaru mit einem Fragment aus Rumänien einmal anders von Donnerstag. Ich bin Dora Mihalcescu, bedanke mich sehr für Ihre Aufmerksamkeit und erwarte Sie nächste Woche wieder.
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1: In der Folge befassen wir uns wieder einmal mit Wirtschaftsthemen. Der jüngste Vorfall beim rumänischen Katasteramt, das durch einen Hackerangriff wochenlang lahmgelegt wurde, zeigt bereits, wie wichtig es ist, dass staatliche Stellen sich besser schützen. Umso mehr der Angriff anscheinend nicht aus heiterem Himmel kam und die eher löchrige Verteidigung ein bekanntes Risiko war. Aber nicht nur der Staat muss sich besser schützen, sondern auch die Unternehmen in der Wirtschaft. Firmen hierzulande investieren zwar zunehmend in technische Schutzmaßnahmen gegen Cyberangriffe und Antivirenprogramme, Firewalls, Mehrfaktor-Authentifizierung sowie Datensicherungsmaßnahmen gehören inzwischen bei vielen Firmen zum Standard. Doch zwischen dem Kauf von Sicherheitstechnik und tatsächlicher Cybersicherheit klafft offenbar eine erhebliche Lücke. Das zeigt eine neue Studie zur Cybersicherheit in Rumänien, die von den Fachdienstleistern Ford Cyber gemeinsam mit Data Diggers und Promocrat erstellt wurde. Befragt wurden zwischen Mai und Juli dieses Jahres 211 Unternehmen, die von den europäischen Vorgaben der NIS-2-Richtlinie betroffen sein sollten. Zur Erinnerung, diese NIS-2-Richtlinie der EU oder zweite Richtlinie zur Sicherung von Netz- und Informationssystemen soll für ein hohes gemeinsames Cybersicherheitsniveau in der Union sorgen. Das wichtigste Ergebnis der Studie in Rumänien: Nur 27% der befragten Unternehmen, also weniger als eines von drei, sind tatsächlich darauf vorbereitet, auf einen Cyberangriff zu reagieren. Interessant jenseits der Zahlen ist aber die Mentalität. Denn 45% der Unternehmen stufen sich selbst als hochentwickelt in Sachen Cybersicherheit ein. Doch sobald diese Selbsteinschätzung mit konkreten Kriterien überprüft wird, bleibt weniger als ein Drittel übrig. Als wirklich vorbereitet gelten in der Studie nur Unternehmen, die drei Voraussetzungen erfüllen. Sie überwachen ihre Systeme laufend, verfügen über einen getesteten Notfallplan und führen regelmäßig Übungen durch. Die Autoren weisen darauf hin, dass die Untersuchung nicht repräsentativ für die gesamte rumänische Wirtschaft ist. In der Stichprobe sind Unternehmen aus Bukarest und dem Kreis Ilfov, aus der IT- und Finanzbranche sowie größere Firmen und Führungskräfte mit einem besonderen Interesse an Cybersicherheit überproportional vertreten. Das ist allerdings kein Grund zur Entwarnung. Im Gegenteil, nach Einschätzung der Autoren dürfte die tatsächliche Situation in der rumänischen Wirtschaft eher noch schlechter sein, als die Studie eigentlich zeigt. Das Grundproblem besteht darin, dass Cybersicherheit vielerorts immer noch als Aufgabe der IT-Abteilung verstanden wird. Technische Schutzmaßnahmen sind zwar weit verbreitet und 84% der befragten Unternehmen setzen auf Antivirenprogramme oder Firewalls auf allen Geräten, 82% verwenden eine Mehrfaktor-Authentifizierung und 81% sichern ihre Daten regelmäßig und testen diese Sicherungen auch. Doch solche Maßnahmen garantieren per se noch keine Sicherheit. 15%

0: Prozent der Unternehmen überhaupt kein Überwachungssystem. Nach Ansicht von Delia Nicola, der Chefin von Ford Cyber, muss sich deshalb die Perspektive ändern. Cybersicherheit sei kein Projekt, das man einmal abschließt und anschließend im Compliance-Bericht abhakt. Sie müsse vielmehr als dauerhafte Fähigkeit eines Unternehmens verstanden werden. Dazu gehöre auch eine Sicherheitskultur, die bei der Unternehmensführung beginnt und jeden Mitarbeiter erreicht. Und genau hier zeigt die Studie eine weitere Schwachstelle. 77% der Befragten sagen zwar, dass Cybersicherheit die Verantwortung eines jeden Mitarbeiters sei, aber nur etwas mehr als die Hälfte erleben eine sichtbare Beteiligung der Unternehmensleitung. Und gerade einmal 31% der Firmen haben Mitarbeiter aus verschiedenen Abteilungen damit beauftragt, Sicherheitsmaßnahmen zu unterstützen. In vielen Unternehmen bleibt Cybersicherheit also letztendlich ein Thema der IT-Abteilung. Interessant ist auch der Zusammenhang zwischen Sicherheitsniveau und gemeldeten Cyberangriffen. Unternehmen mit einem hohen Reifegrad melden deutlich mehr Sicherheitsvorfälle als schlecht vorbereitete Firmen. Im Jahr 2025 stellten 22% der Unternehmen mit guter Vorbereitung mindestens einen Vorfall fest. Bei den schwächsten Unternehmen waren es lediglich 4%. Das bedeutet naturgemäß nicht, dass gut geschützte Unternehmen häufiger angegriffen werden. Vielmehr erkennen sie Angriffe besser. Bei den schlecht vorbereiteten Unternehmen kann dagegen ein niedriger Wert bedeuten, dass Angriffe schlicht nicht bemerkt werden. 36% dieser Unternehmen können nicht einmal einschätzen, wie lange es dauern würde, einen Angriff zu entdecken. Eine neue Herausforderung ist inzwischen die künstliche Intelligenz. 94% der befragten Unternehmen nutzen die KI in irgendeiner Form. In knapp der Hälfte der Fälle geschieht dies offiziell für bestimmte Aufgaben. Rund 30% haben KI bereits umfassender in ihre Prozesse integriert. Die Regeln halten aber mit dieser Entwicklung nicht Schritt. Weniger als 40% der Unternehmen haben schriftliche und den Mitarbeitern bekannte Regeln für den Umgang mit der KI. Bei einem Viertel gelten lediglich informelle Vorgaben. Die größten Sorgen betreffen dabei den Umgang mit vertraulichen Unternehmensdaten. Fast 70% fürchten, dass Mitarbeiter sensible Informationen in KI-Systeme eingeben könnten. Und knapp 60% sehen das Risiko falscher Entscheidungen aufgrund fehlerhafter KI-Antworten. Hinzu kommen natürlich rechtliche Risiken. Das alles zeigt, dass bei den rumänischen Unternehmen noch viel Handlungsbedarf und Nachholbedarf in puncto Cybersicherheit besteht.
1: An dieser Stelle endet der deutschsprachige Teil der Sendung Alles über Rumänien.
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0: Erhof für jüdische AuswandererInnen in das damalige Mandatsgebiet Palästina. Etwa 300 Menschen erlernten in dieser Zeit landwirtschaftlich zu arbeiten. Der Markenhof stellt einen zentralen Ort der zionistischen Bewegung mit überregionaler und sogar internationaler Bedeutung dar. Konrad Goldmann siedelte aber nicht in das noch zu gründende Israel aus, sondern versuchte erst in der Schweiz und später in Südfrankreich sein Glück.
1: I think that he was really a genius. He grew up in Tukum.
2: Ich glaube, er war wirklich ein Genie. Er wuchs zusammen mit seiner Familie in Tukum auf. Dazu gehörten auch sein Bruder, mein Großvater und mein Vater. Nach dem Abitur ging er an die Universität Mönchengladbach und studierte Elektrotechnik.
1: After he finished his Abitur, he went to University of Mönchengladbach and he studied engineering, electrical engineering. And after he finished his studies,
2: nach Abschluss seines Studiums stellte er fest, dass es in den Haushalten der Deutschen keinen Strom gab. Er war beeindruckt von den Getreidemühlen, mit denen Brot hergestellt wurde, und dachte sich, er könne ein großes Rad bauen, das aus Wasser Strom erzeugt, also Wasserkraft. Dann verlegte er Kupferdrähte in die Häuser der Menschen. Aber wir wissen ja, dass Kupferdrähte heute mit Kunststoff ummantelt sind. Also erfand er eine Art Gummi, eine chemische Erfindung, und ließ sich dafür ein Patent erteilen.
1: Copper wires into the homes of people, but we know that today the copper wire has some plastic outside, so he invented some kind of a gummy, a chemical invention, and he made a patent of it, and that's the way he was able to build an electrical power company.
2: Auf diese Weise gelang es ihm, ein Elektrizitätsunternehmen aufzubauen. Er war noch sehr jung, aber 1907 hatte er bereits seine junge Familie, seine Frau und seinen kleinen Sohn, und beschloss, nach Freiburg zu gehen. Er verkaufte dieses Elektrizitätswerk. Das war sein Exit, wie wir heute sagen würden. Und er kam nach Freiburg und eröffnete hier eine Fabrik für Kabel und Drähte. Denn er hat zu diesem Zeitpunkt bereits erkannt, dass die Elektrizität nun die Zukunft ist und er etwas aufbauen musste, um den Menschen zu helfen, Strom zu beziehen. Diese Fabrik wuchs wirklich stark an und er beschäftigte bis zu 300 Mitarbeiter. Es gab zahlreiche Anfragen aus aller Welt. Etwa 60% seiner Produktion verkaufte er ins Ausland. Er wurde sehr reich.
1: There was a lot of requests from all over the world. About 60% of what he produced, he was selling overseas. He became a very rich person.
3: Die Idee, den Markenhof zu gründen, ging die Bestrebung jüdischer Menschen voraus, einen souveränen Staat Israel zu gründen, wie Aviva Rabinowitsch fortführt.
1: By that time he got very interested in
2: Zu dieser Zeit begann er sich sehr für das Schicksal des jüdischen Volkes zu interessieren. Und es war der Beginn des Zionismus von Theodor Herzl. Die zionistische Bewegung entstand in Basel. Er schloss sich dieser Bewegung an und sagte sich, ich möchte einen Teil meines Geldes in etwas investieren, das für die Zukunft des jüdischen Volkes von Bedeutung sein wird.
1: Money to invest in something that will be important for the future of the Jewish people. He got befriended with Chaim Weizmann, who was
2: Er freundete sich mit Chaim Weizmann an, dem ersten Präsidenten Israels. Zu dieser Zeit, nachdem Theodor Herzl 1904 verstorben war, stand Chaim Weizmann an der Spitze der Bewegung, und Chaim Weizmann sagte zu ihm, hör zu, wenn du einen landwirtschaftlichen Betrieb kaufst, auf dem junge jüdische Menschen Landwirtschaft lernen können, bevor sie ins Land Israel gehen, wird das sehr hilfreich sein, denn sie müssen einen landwirtschaftlichen Beruf erlernen. Und so kaufte er den Markenhof sowie zwei weitere Höfe und legte sie zusammen. Er errichtete das Hauptgebäude, das historische Gebäude, das heute noch existiert, und richtete das gesamte Anwesen so ein, dass es für junge Menschen geeignet war.

0: And he prepared the whole place to fit for young people. He advertised in newspapers.
1: Er schaltete Anzeigen in Zeitungen und junge jüdische Menschen kamen aus Deutschland und schließlich auch aus anderen Ländern, aus der Tschechoslowakei und von anderen Orten. Und die Menschen lernten dort. Er holte Lehrer für Landwirtschaft hinzu.
2: Und wie genau sieht die Beziehung zu der Familie Aviva Rabinowitsch aus? Über den Vater, wie sie erklärt.
0: My father lost his mother when he was 8 and he was the youngest child in the family and
1: Mein Vater verlor seine Mutter, als er 8 Jahre alt war. Er war das jüngste Kind in der Familie und wurde von seinem Vater zu Konrad geschickt, damit dieser sozusagen sein Mentor oder sein Vater werde. Er wuchs im Haus von Konrad auf. Und als Konrad mit dem Markenhof begann, schickte er meinen Vater auf eine Landwirtschaftsschule in Hagenheim. Dort machte er sich mit den theoretischen Grundlagen der Landwirtschaft vertraut. Er ging zum Markenhof, um den jungen Leuten dabei zu helfen, die Landwirtschaft zu erlernen. Schließlich im Jahr 1923 beschloss mein Vater, dass er sich dort sehr wohl fühlte. Er war ein junger Mann im Alter von 18 oder 19 Jahren und reiste mit einer Gruppe nach Israel. Er begann im Kibbutz, wandte sich dann anderen Dingen zu und traf 1924 in Jerusalem Gershom Scholem, der später ein sehr bekannter Kabbala-Professor wurde. Sie hatten sich bereits im Markenhof kennengelernt und trafen sich nun erneut in Jerusalem. Mein Vater sagte zu Gershom Scholem, hör mal, ich suche Arbeit. Ich kann nicht leben, ohne irgendwo zu arbeiten. Und Gershom Scholem sagte, komm mit mir, wir errichten gerade eine Nationalbibliothek für Israel. So fing die ganze Geschichte an. Als ich ein kleines Kind war, hörte ich zu Hause immer wieder, Onkel Konrad und Markenhof, Onkel Konrad und Markenhof. Das gehörte zu meiner Kindheit dazu.
0: Onkel Konrad und Markenhof, Onkel Konrad und Markenhof. This was part of my childhood.
2: Aufgrund der Recherchen zum Dokumentarfilm, den Aviva Rabinowitsch über ihren Großonkel dreht, erfuhr sie einiges zur Geschichte um Konrad Goldmann. Wie für so viele jüdische Menschen begann in den 1930er Jahren auch für ihn eine Verfolgungs- und Leidensgeschichte.
0: Onkel Konrad was very active in the Zionist movement.
1: Onkel Konrad war sehr aktiv in der zionistischen Bewegung und schickte alle, einige hundert Menschen, nach Israel, um das Land aufzubauen. Aber er selbst ging nicht hin. Und dann im Jahr 1933, als die NSDAP an die Macht kam, gingen sie sehr böse mit ihm um, weil sie ihm seine Fabrik wegnehmen wollten. Sie drohten ihm fast mit dem Tod und er floh. Er nahm 2 seiner kleinen Kinder mit und floh nach Frankreich. 9 Jahre lang lebten sie in Frankreich auf der Flucht vor dem Naziregime. Doch wir wissen, dass auch Frankreich schließlich 1940 von den deutschen Nazis besetzt wurde. Und 1942 wurde er in einer kleinen Stadt namens Dax in Südfrankreich gefasst und in ein Konzentrationslager namens Drancy in der Nähe von Paris gebracht.
0: Town called Dax in southern France, and they took him to a concentration camp called Drancy next to Paris.
1: In diesem Konzentrationslager überlebte er nicht lange, doch alle Insassen dieses Lagers wurden nach Auschwitz deportiert. Es gab eine Eisenbahnverbindung von Drancy direkt nach Auschwitz. Doch er starb, bevor man ihn in diesen Zug setzen konnte. Vor 2 Tagen waren wir in Drancy und haben dort gefilmt. Dort befindet sich eine Gedenkstätte für den Holocaust. Und wir sehen tatsächlich die Bahnstrecke, auf der der Zug fuhr.
0: And we really see the train. Where the train was going.
2: Den Markenhof in Kirchzarten hatte Konrad Goldmann schon zuvor verkaufen müssen, wie Aviva Rabinowitsch erläutert.
0: The economic situation started in the late 20s, started to be very shaky.
1: Die wirtschaftliche Lage wurde Ende der 20er Jahre zunehmend instabil und er konnte sich den Betrieb nicht mehr leisten. Daher beschloss er etwa 1926, nach 6 oder 7 Jahren, in denen der Markenhof in Betrieb war, ihn zu verkaufen. Er verkaufte ihn an ein evangelisches Unternehmen oder sowas in der Art. Und 1935 wurde er dann in eine Privatfamilie verkauft, die das Anwesen bis heute besitzt. Das ist sehr interessant, denn das Hauptgebäude des Markenhofs, das Konrad Goldmann erbaut hatte, wurde von einem Mitglied dieser Familie, der Familie Mietke, renoviert.
0: Konrad Goldmann has built one of these family members, the Mietke family. He renovated it.
1: Er hat dabei hervorragende Arbeit geleistet, sodass das Gebäude auch für die nächsten Generationen erhalten bleibt. Gemeinsam mit dem Bürgermeister von Kirchzarten haben sie eine Gedenktafel in Deutsch, Englisch und Hebräisch angebracht, auf der beschrieben wird, was sich hier zu Zeiten von Konrad Goldmann befand. Er bewahrt noch immer die Erinnerungen an die Vergangenheit, ist aber ein neuer Ort. Wir befinden uns nun 100 Jahre später.
2: Der Großonkel von Aviva Rabinowitsch hatte in den Markenhof auch eine Synagoge gebaut. Heute erfüllt er jedoch keinen religiösen Zweck mehr.
1: Die Synagoge steht zwar immer noch, meine ich, aber so wie er heute den Hauptsaal gestaltet hat, ist die Synagoge so etwas wie das Herzstück dieses Ortes. Manchmal veranstaltet er dort Konzerte, denn er ist auch Musiker. Er heißt Volkmar. Und manchmal bringt er seine Band mit und lädt Leute aus der Gegend ein. Und dann finden dort Konzerte statt. Und ich finde es sehr schön, dass es ein Ort ist, an dem etwas los ist.
2: Im Gespräch mit Aviva Rabinowitsch verdeutlicht sie einen für sie zentralen Punkt. Konrad Goldmann habe die falsche Entscheidung getroffen, nicht nach Israel bzw. das noch zu gründende Israel zu gehen. So haben Freunde und Familie diesen Entschluss bedauert, wie sie weiter fortführt.
1: Mein Vater, der Konrad Goldmann immer als eine Art Vater empfand, sagte immer, es tut mir so leid, dass er nicht nach Israel gekommen ist, denn er hätte bei uns wohnen können. Und ich bin mir sicher, er hätte auch in Beth Zera leben können, wo die Gründer aus Markenhof lebten und ihn wirklich verehrten, ihn liebten und schätzten und auch nach ihrer Ankunft im Land Israel den Kontakt zu ihm aufrechterhielten.
0: And they kept contact with him even after they came to the land of Israel.
1: Und er stand ihnen stets zur Seite, denn sie sagten, wir haben keine landwirtschaftlichen, wie sagt man, Maschinen. Und er schickte ihnen aus Deutschland alle möglichen Dinge, nicht nur Geld, sondern auch wirklich technisches Zeug, was sehr interessant ist. Ich bin mir also sicher, dass er die falsche Entscheidung getroffen hat. Das war das Gefühl in unserer Familie, zurückzubleiben. Dann standen einige Familienmitglieder per Brief mit ihm in Kontakt. Ich habe einige dieser Briefe und sie fragten, warum gehst du nicht nach Israel? Und er sagte, ich weiß nicht, was ich dort tun soll. Denn er war ein Mensch, der sich selbst immer neu erfunden hat, seine Zukunft gestaltet hat, sein Leben gestaltet hat. Er hatte alles selbst in der Hand. Und er hatte das Gefühl, dass er das verlieren würde, wenn er nach Israel ginge. Er wusste nicht, was er dort tun sollte. Es war also, wie wir sagen, eine falsche Entscheidung.
0: Er weiß nicht, was er tun sollte. It was a wrong decision, as we say.
2: Über die Todesursache von Konrad Goldmann schildert Aviva Rabinowitsch schließlich die Vermutung, zwei Schicksalsschläge in der Familie könnten dazu beigetragen haben.
0: Before he left for 1933,
1: bevor er 1933 auswanderte, übergab er die Fabrik seinem Sohn Martin. Doch die Nazis verfolgten Martin unerbittlich und Martin floh nach London. Und dann hatten sie das Gefühl, dass das Ganze vielleicht ein halbes Jahr dauern würde. Vielleicht. Wie lange würden diese Nazis wohl überleben? Sie hatten keine Ahnung, wissen Sie? Später übergab Martin das Werk an einen der führenden Mitarbeiter des Unternehmens, der kein Jude war. Und dieser Mann übergab das gesamte Werk an die Nazis, weil sie sagten, wir werden euch umbringen, wenn ihr es uns nicht gebt. Am Ende dieser Situation nahm sich Martin 1935 in London das Leben.
0: Martin took his life in London in 1935.
1: Und 1934 starb seine Frau, die Frau von Konrad. Diese beiden Ereignisse, obwohl er sein Leben irgendwo in Südfrankreich gerettet hatte, machten ihn sehr depressiv. Und ich glaube, er starb, weil er das Gefühl hatte, sein Leben sei sinnlos und er könne die Situation nicht kontrollieren.
0: His life is meaningless and he cannot control the situation.
3: 1942 wurde er von der Gestapo gefasst und in das Konzentrationslager Drancy bei Paris deponiert. 9 Tage später starb Konrad Goldmann dort. Der ganze Beitrag wurde auf Radio Dreieckland Freiburg am Montag, den 24. August 2026, veröffentlicht. 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
4: Wie könnte eine Innenstadt aussehen, wenn öffentlicher Raum nicht vor allem dem Autoverkehr vorbehalten wäre? Beim 10. Parking Day in Mannheim wird diese Frage am 19. September samstags praktisch erlebbar. Von 11 bis 18 Uhr werden mehrere Parkplätze in der Fressgasse vorübergehend zu kleinen Grün- und Aufenthaltsflächen, Aktionsorten und Treffpunkten. Organisiert wird der Parking Day in diesem Jahr erneut von einem breiten Bündnis aus Verbänden, Vereinen, Initiativen, Kirchen und Parteien. Beteiligt sind unter anderem der ADFC, die Surfrider Foundation, FAS e.V., die Evangelische Kirchengemeinde, die Klimaschutzagentur, die Seebrücke und die Omas gegen Rechts. Auf den temporär umgewidmeten Parkflächen erwartet die BesucherInnen ein vielfältiges Programm. Geplant sind unter anderem Wurmboxen und Spielangebote für Kinder, interaktive Mitmachaktionen für Erwachsene sowie Live-Musik. Aus gewöhnlichen Stellplätzen sollen so für einige Stunden Orte werden, an denen Menschen sich aufhalten, miteinander ins Gespräch kommen und die Innenstadt aus einer anderen Perspektive erleben können. Ein Schwerpunkt der Aktion liegt auf der Frage, wie sich der öffentliche Raum an die zunehmende Hitze in den Städten anpassen lässt. Gerade in dicht bebauten Innenstädten können sich versiegelte Flächen und Gebäude stark aufheizen. Mannheim gehört zu den heißesten Städten Deutschlands. In der dicht bebauten Innenstadt stauen sich Hitze und schlechte Luft, verstärkt durch versiegelte Flächen und parkende Autos, erklärt das Organisationsteam. Mehr Grün und weniger versiegelte Flächen können dazu beitragen, die Aufenthaltsqualität zu verbessern und die Auswirkungen urbaner Hitze abzumildern. Zitat Ende. Der Parking Day versteht sich dabei auch als Anstoß für eine grundsätzliche Diskussion über die Nutzung des öffentlichen Raums. Nach Ansicht der InitiatorInnen nimmt der Autoverkehr derzeit einen großen Teil der innerstädtischen Flächen ein, Raum, der auch für Grün, Fuß- und Radverkehr sowie für Aufenthalt und Begegnung genutzt werden könnte. Dabei geht es den OrganisatorInnen nicht allein um ökologische Aspekte. Ein stärker auf den Aufenthalt ausgerichteter Innenstadt könnte auch für Handel und Gastronomie Vorteile bringen. Wenn Menschen Räume vorfinden, in denen sie sich gerne verweilen, planieren und essen, profitieren davon auch Geschäfte und Restaurants, so das Organisationsteam. Der Parking Day in Mannheim findet in diesem Jahr zum 10. Mal statt. Die Aktion ist Teil einer internationalen Bewegung, die sich für eine vielfältigere Nutzung des öffentlichen Raums, mehr Fuß- und Radverkehr sowie eine stärkere Begrünung urbaner Räume einsetzt. Der Parking Day Mannheim 26 an der Fressgasse Mannheim am 19. September von 11 bis 18 Uhr. VCD begrüßt Rahmenplan für Zukunftsquartiere, fordert aber verbindliche Standards. Der VCD Ludwigshafen Vorderpfalz begrüßt den Rahmenplan Zukunftsquartiere Helmut-Kohl-Allee. Nach dem Rückbau der Hochstraße Nord bietet sich eine wichtige Chance für eine nachhaltige Stadtreparatur. Aus Sicht des Verkehrsclubs müsste der Plan jedoch an entscheidenden Stellen verbindlicher werden. Positiv bewertet der VCD insbesondere die geplante Vergrößerung und Aufwertung des Friedensparks, den Schwerpunkt auf Fuß- und Radverkehr, die Mischung aus Wohnen, Arbeiten und Einzelhandel sowie die vorgesehenen Mobility-Hubs. Jetzt besteht die einmalige Chance, mitten in Ludwigshafen neue Stadtquartiere zu schaffen, die den Anforderungen des Klimawandels und einer modernen, nachhaltigen Mobilität gerecht werden. Diese Chance darf nicht durch unverbindliche Zielsetzungen verwässert werden, erklärt VCD-Vorsitzender Helmut Buchholz. Für den VCD hat die dauerhafte Sicherung des Friedensparks höchste Priorität. Der Rahmenplan bezeichnet den Park als zentralen Baustein des Klimamanagements der Innenstadt. Gleichzeitig fehle eine verbindliche Festlegung, welche Fläche dauerhaft als Park erhalten bleiben solle. Der Verkehrsclub fordert deshalb eine klare, abgegrenzte und quantitativ festgelegte Mindestfläche. Eine spätere Bebauung innerhalb dieses Bereichs müsse ausgeschlossen werden. Ludwigshafen braucht angesichts zunehmender Hitzeperioden nicht weniger, sondern deutlich mehr Grün. Der Friedenspark darf deshalb keine Reservefläche für eine spätere Bebauung sein, so Buchholz.
3: Das waren Sonarmeldungen aus dem Norden von BW durch den Bermudafunk Mannheim. 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
3: 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Die Themen: Hitzeproblem in der Schweiz gelöst. AKW Leibstadt darf einfach heißeres Wasser in den Rhein einleiten. Stuttgart 21 Kritiker feiern in Stuttgart am Montag ein Fest. Vogel des Jahres 2027 kann gewählt werden. Jeder Vogelkandidat ein Problem. Rechtsaußengruppe gemeinsam Deutschland gestalten. GDG stößt auf entschlossenen antifaschistischen Widerstand. Der Rhein ist schon heiß genug und für viele Fische kann die zusätzliche Wärme buchstäblich der letzte Hitzetropfen sein. Um was geht's? Es geht um die Rheinaufheizung durch AKWs, die ja in diesem Jahr besonders groß gewesen ist, weil die Hitze draußen, die ist auch schon ziemlich groß gewesen und es wird in der nächsten Zeit nicht besser werden. Was allerdings für die AKWs besser werden soll, ist die Möglichkeit, in den Rhein heißes Wasser hineinzuleiten. Ich bin es verbunden mit Mariona Schlatter und Mariona Schlatter ist die neue Präsidentin von TRAS, dem Trinationalen Atomschutzverband. Und ich glaube, da gibt es eine ganz eigene Position von Mariona Schlatter. Erstmal herzlich gegrüßt.
10: Guten Tag.
3: Ja, die Position von TRAS kann ich mir vorstellen, AKWs, die müssen abgeschaltet werden und nicht der Rhein kaputt gemacht werden. Jetzt hat die Schweiz hier AKWs, die leiten heißes Wasser in den Rhein ein. Und ich wollte schon sagen, so eine Art Schweizer Lösung ist es, wenn irgendwas nicht so richtig klappt, dann kann man die Grenzwerte nach oben schieben, wie zum Beispiel Verlängerung von Atomlaufzeiten, von Atomkraftlaufzeiten etc. etc. Was allerdings auch bei anderen Nationen nicht gerade anders ist. Aber gehen wir mal ins Detail rein. Was ist los in der Schweiz?
10: Ja, tatsächlich haben wir diesen Sommer einfach gemerkt, dass es auch bei den Atomkraftwerken Mühe gibt mit dieser Wasserknappheit und der Hitze. Also einerseits gab es wenig Wasser, auch besonders im Rhein, und andererseits waren die Wassertemperaturen eben auch so hoch, dass das für die Fische natürlich ein unmittelbares Problem ist. Und es gibt bei uns gesetzliche Regeln natürlich, was die Ableitung von Abwärme in den Rhein angeht. Und diese gesetzlichen Regeln wurden vor kurzem angepasst auf Gesuch des der Betreiberin des Kernkraftwerks Leibstadt. Man hat diese Grenzen nach oben angepasst, also nun neu dürfen die Betreiber Abwasser bis 33 Grad Temperatur in den Rhein einleiten und nicht mehr bis 30 Grad. Und klar ist aber, dass das natürlich sehr große Auswirkungen hat auf die Fische, die ab 25 Grad schon sehr großen Stress ausgesetzt sind. Und aus meiner Sicht, aus unserer Sicht, ist das natürlich überhaupt nicht akzeptabel.
3: Sie haben auch eine schöne Sprache angepasst. Das heißt, diese Grenzwerte wurden mal wieder erhöht im Sinne der AKW-Betreiber. Jetzt gibt es natürlich eben auch Leute, die den Rhein schützen. Der Rhein ist ja ein internationales Gewässer und Sie haben dazu aufgerufen, dass die Kommission zum Schutz des Rheines hier verbindliche Regeln für Wärmeeinleitungen erstellen soll oder anders ausgedrückt, die Schweiz sollte praktisch hier beeinflusst werden, entsprechend diese Regeln wieder zurückzunehmen.
10: Genau, also es gibt zwei Probleme. Erstens gibt es kein Abwärmekataster, also es wird nicht systematisch erfasst, wo das Abwärme eingeleitet wird in den Rhein. Und schon das ist natürlich ein großes Problem, weil diese Intransparenz eben dazu führt, dass man auch nicht so genau hinschauen will. Und dann ist es natürlich klar, dass die Aufwärmung eines internationalen Gewässers, wie es der Rhein ist, eben nicht nur die Schweiz

0: groß diese Gesetze zu ändern, aber es ist natürlich schon so, dass es wichtig wäre, dass man mit diesem öffentlichen Druck, auch internationalen Druck, eben Einfluss nehmen kann auf die Schweiz. Da bin ich auch überzeugt, dass das nicht einfach so weggewischt würde. Und gerade nach diesem Hitzesommer ist der Bundesrat auch daran, eine Wassermanagementstrategie auszuarbeiten. Und dort gehört aus meiner Sicht eben auch diese ganze Frage von Abwärme rein. Und ich hoffe, dass wir damit diese ganze Ausarbeitung und diese neuen Regeln, die da kommen können, beeinflussen können.
1: Von 30 Grad auf praktisch 33 Grad Erhöhung der Möglichkeit, hier heißes Wasser einzuleiten, sprich Abwasser oder Kühlwasser einzuleiten, erhitztes Kühlwasser einzuleiten. Das klingt erstmal nicht besonders dramatisch, aber 25 Grad sind ja praktisch die Grenze, die gesetzt worden ist für Fische. Die sind garantiert auch viel kühler. Was kann man tun, um überhaupt hier runterzukommen? Runterzukommen, das heißt, dass eben dieses Abwasser oder dieses heiße Wasser kühler wird.
0: Zunächst geht es darum, dass man einsieht, dass dieser Sommer kein Ausnahmesommer war, sondern dass es in Zukunft ein Durchschnittssommer sein wird. Also diese Erwärmung des Rheins wird unser Sommeralltag sein, und darum müssen wir schauen, dass wir möglichst diese Wärmeeinträge reduzieren, damit eben die Fische und Lebewesen nicht noch mehr unter Druck kommen. Und aus meiner Sicht ist es überhaupt nicht ich kann das überhaupt nicht einsehen, dass man hier die Regeln nach oben anpasst. Man müsste sie eigentlich gegen unten anpassen, beziehungsweise ist für mich klar, dass man diese Atomkraftwerke im Sommer, gerade wenn der Rhein so heiß ist, einfach nicht aus wirtschaftlichen Gründen laufen lassen soll, weil wir gerade im Sommer genügend verfügbaren Sonnenstrom auch haben. Es gibt wirklich keinen Grund, außer gute Geschäfte, auf Kosten der Natur, auf Kosten der Ökosysteme, um diese AKWs dann zu betreiben.
1: Frau Schlatter, Sie sind ja auch im Nationalrat drin. Wie sind da so momentan die entsprechende Stimmung? Ich meine, da hängt ja ganz viele andere Sachen hier mit zusammen.
0: Ja, tatsächlich ist die Hitze und Trockenheit ein sehr großes Thema, auch im Parlament. Wir werden auch in der kommenden Session eine aktuelle Debatte zu Hitze und Trockenheit führen. Dort werden auch diese Themen dann eingebracht werden, und es ist für die Schweiz wie für alle Länder eine sehr große Herausforderung, und wir müssen über viele Grundsätze auch nachdenken, auch unseren Umgang mit dem Wasser. Die Schweiz hat hier so als selbsternanntes Wasserschloss Europas auch viele Entwicklungen verpasst. Also wir haben beispielsweise eben keine Übersicht über die Wassernutzung, wofür Wasser gebraucht wird. Wir haben keine Übersicht über die Wärmeeinleitungen, und da müssen wir nachbessern, damit wir auch in Zukunft dieses Wassermanagement eigentlich besser machen können.
1: Nun praktisch noch eine Abschlussfrage. Schweiz gilt ja teilweise als langsam, auf der anderen Seite als relativ gründlich. Wann sind da irgendwelche Ergebnisse zu erwarten? Sprich, die Schweizer Atomkraftwerke werden ja immer wieder verlängert und so weiter und so weiter. Wann könnte sich da irgendwas verändern oder verändert sich da was?
0: Es gibt auf jeden Fall parlamentarischen Druck, um diese Regeln rückgängig zu machen. Also die Abwärmeeinleitung, da wird sich der Bundesrat rasch dazu äußern müssen. Es gibt auch Druck aus dem Fischereiverband. Also da gibt es viele Stakeholder, die nicht zufrieden sind damit. Was den Langzeitbetrieb der Atomkraftwerke betrifft, da gibt es Vorstöße aus dem Parlament, die gehen in Richtung Langzeitbetrieb ermöglichen, und da ist noch viel Arbeit zu tun. Aber was als nächstes ansteht, ist die Volksabstimmung, die mit großer Wahrscheinlichkeit Ende Februar nächstes Jahr stattfinden wird, wo es um die Aufhebung des Neubauverbotes geht. Dort wird man eine Grundsatzdebatte führen in der Bevölkerung über die Atomkraft und die Zukunft der Atomkraft in der Schweiz.
1: Das heißt, zusammengefasst, es tut sich was in der Schweiz, aber momentan sind die Kräfte, die eher die Regeln aufweichen beziehungsweise die Möglichkeit für Atomkraft erweitern wollen, am Zuge. Und dann hoffen wir mal, dass es in der Zwischenzeit nicht irgendwie wieder eine kleine Atomkatastrophe gibt, sondern dass die Vernunft siegt und man Lösungen findet jenseits von Atomverlängerungen etc. Pipapo.
0: Ja, so ist es. Also es ist leider damit zu rechnen, dass wieder irgendwo auf der Welt ein Unfall passieren wird und der dann wieder unmissverständlich zeigen wird, dass das eine Technologie ist, deren Risiken wir als Gesellschaft nicht tragen können. Und das gilt es in Erinnerung zu behalten.
1: Dann danke ich mal Frau Marionna Schlatter.

0: für dieses Gespräch, Mariona Schlatter von der TRAS, Trinationaler Atomschutzverband. Merci.
1: Vielen Dank.
0: Aktionsbündnis Stuttgart 21. Oft schon wird die Bewegung gegen das Jahrhundertprojekt Stuttgart 21 totgesagt. Dass sie nicht nur oben bleibt, sondern trotz aller Entgleisungen des Projektes mit breiter Unterstützung aus Kultur und Politik auch zu feiern versteht, beweist die Einladung zum Fest am Montag, 14. September 2026 ab 18 Uhr im Württembergischen Kunstverein am Stuttgarter Schlossplatz. Weitere Informationen zum Fest gibt's auf einem YouTube-Video. Könnt ihr natürlich nicht sehen, ich gebe euch zumindest mal die Hörspur.
2: Stuttgart 21 kommt nicht voran und das feiern wir. Frau Paller hat uns nämlich ein Geschenk gemacht. Die Eröffnung des Tiefbahnhofs verschiebt sich um mindestens 5 Jahre. Das Projekt kommt einfach nicht vom Fleck. Danke, Frau Paller. So viel Unterstützung für das Obenbleiben hätten wir von der Bahn gar nicht erwartet. Und deshalb feiern wir die unaufhaltsame Annäherung ans Obenbleiben. Wir feiern nicht, weil der Kampf vorbei ist. Wir feiern, weil wir immer noch da sind. Wir feiern unseren langen Atem. Wir feiern unsere Beharrlichkeit. Wir kennen diese Jubelfeiern der Projektpartner ja. Prellbock verschoben, feiern. Grundstein gelegt, feiern. Erste Kelchstütze, feiern. Da können wir doch auch feiern. Aber wir feiern nicht die nächste Betonstufe. Wir feiern, dass dieses unterirdische Projekt trotz Milliarden, Macht und Propaganda einfach nicht fertig werden wird und dass der Kopfbahnhof bleibt. Wir feiern und wir kämpfen weiter für den Kopfbahnhof, für die Gäubahn, für die oberirdischen Gleise, für die Frischluftschneise, für ein lebenswertes Stuttgart. Denn unser Motto bleibt... Oben bleiben. Danke.
0: Die OrganisatorInnen vom Demo-Team der Parkschützer mit Unterstützung der Deutschen Umwelthilfe e.V. und des Aktionsbündnisses gegen Stuttgart 21 haben sich allerlei einfallen lassen. Ein besonderer Höhepunkt wird der Auftritt des Kabarettisten Max Uthoff sein, Die Anstalt. Nicht weniger spannend dürfte der neue Kurzfilm des Regisseurs Klaus Gittinger, Die 7 Todsünden von Stuttgart 21, mit aktuellen Enthüllungen eines Insiders werden. Kluges und Unterhaltsames tragen die Wortkünstler Timo Prunke und Peter Krohmann, beides die Anstifter, bei. Dazu kommt hervorragende Live-Musik. Weitere Informationen natürlich über die üblichen Kanäle der Stuttgart 21-Kritiker. Wer am Montag, 14. September 2026 ab 18 Uhr im Württembergischen Kunstverein am Stuttgarter Schlossplatz dabei sein will, ist herzlich eingeladen. Baden-Württemberg hat die Wahl, wer wird Vogel des Jahres 2027? Kolkrabe, Kranicht, Mehlschwalbe, Trauerschnäpper und Wasseramsel stehen zur Wahl. Und mit wem ich jetzt hier spreche, das ist Stefan Bosch vom NABU. Erstmal herzlich gegrüßt.
3: Ja, hallo.
0: 5 Vögel, die zur Auswahl stehen und das Ganze auf ihrer Webseite. Das heißt, die müssen ja irgendwie herausragend sein. Denen muss es entweder herausragend schlecht oder herausragend gut oder irgendwas gehen, dass man die ausgerechnet herausgepickt hat. Was für Eigenschaften haben denn diese Vögel? Warum werden sie zu Vögel des Jahres gekürt bzw. sollen gekürt werden?
3: Ja, jeder Vogel steht für eine spezielle Botschaft, für ein spezielles Problem, für ein Umweltproblem, das er repräsentiert. Und von allen 5 Kandidaten gibt es da spezielle Probleme im Hintergrund, auf die wir hinweisen wollen. Und ein Vogel, der dann der Sieger wird bei der Wahl, für den werden dann in diesem Jahr 27, indem er den Titel trägt, spezielle Maßnahmen und gezielte Hilfsprogramme gestartet.
0: Also es geht eigentlich gar nicht so sehr um den Vogel, als vielmehr um den Hintergrund, sprich das Habitat oder ja eigentlich meistens nämlich an das Habitat, um das es geht.
3: Ja, richtig. Also bei den meisten Vögeln haben wir das Problem, dass sie eben immer ungünstigere Lebensbedingungen haben, dass die Lebensräume verloren gehen, die Nahrungsgrundlage immer weniger wird, zum Beispiel bei der Mehlschwalbe, die auch nominiert ist, die ist ein reiner Insektenfresser und die Fluginsekten gehen rapide zurück und damit eben auch der Bestand von den Schwalben und von den Seglern, und deshalb steht die Mehlschwalbe zum Beispiel für eben die für den Insektenmangel, aber auch für ihr Brutverhalten. Sie ist ein Kulturflüchter und brütet an unseren Gebäuden, an Häusern. Und dort wird sie häufig eben nicht geduldet, weil man die Hinterlassenschaften fürchtet, die sie an der Wand hinterlässt, obwohl man dieses Problem mit einfachen Maßnahmen im Kotbrettchen unter den Nestern beheben könnte. Deshalb steht die Mehlschwalbe also eigentlich aus zwei Gründen im Fokus. Wir haben sie aber mit der Botschaft auf gute Nachbarschaft betitelt. Also es geht in erster Linie um ihre Eigenschaft als Gebäudebrüder.
0: Das heißt, ich habe mir schon gedacht, was soll man denn da machen? Die Insekten gehen zurück. Soll ich mehr Insekten hier in den Wassereimern heranzüchten und dann irgendwie anfangen, mit der Fliegenklatsche um mich zu schlagen? Oder was soll ich da genauer tun?
3: Nein, wir brauchen eben Lebensräume, in denen es grün und blüht und wo sich auch Insekten vermehren können. Und wenn die Lebensgrundlagen da sind, dann haben auch die Insektenfresser genügend zu fressen. Das fängt schon im Garten an mit der entsprechenden Gartengestaltung, dass dort eben viele Blütenpflanzen wachsen dürfen. Das geht über die Anlagen und Friedhöfe, Parkanlagen bis hin zur freien Landschaft, wo man eben auch zum Beispiel Ackersaumstrukturen so gestalten könnte, dass die insektenreich sind. Und Insekten brauchen, wie Sie es richtig gesagt haben, auch Wasser. Wir brauchen eben auch viele kleine Feuchtgebiete, wo sich auch Insekten vermehren können. Und dann passt es auch wieder für die Insektenfresser.
0: Nun, die Mehlschwalbe ist ein Vogel. Da gibt es noch weitere Vögel, das heißt noch vier, Kolkrabe zum Beispiel, Trauerschnäpper und so weiter. Was kann man denn zu denen sagen?
3: Der Kolkrabe ist ein Rabenvogel, unser größter Singvogel in Europa, der durch Bejagung und Verfolgung an den Rand des Aussterbens gebracht worden ist, und mit Jagdverboten holt er sich jetzt langsam wieder in seinen Bestand und besiedelt die ehemaligen Gebiete wieder, ist auch bei uns in Baden-Württemberg, im Schwarzwald zum Beispiel, wieder präsent. Eine ganz beeindruckende Vogelart, ein großer, bussardgroßer Singvogel mit einem eindrucksvollen Ruf, wenn er über die Wälder und die Berggipfel fliegt. Er hat ganz wichtige ökologische Funktionen bei der Beseitigung von Tierkadavern in der Landschaft draußen. Dennoch haben eben Rabenvögel wie auch der Kolkrabe ein schlechtes Image, und es wird immer wieder auf Verfolgung gedrängt von diesen Tieren. Dabei sind diese intelligenten Tiere extrem wichtig in unserem Naturhaushalt. Und der Kolkrabe steht stellvertretend für die oft nicht vorhandene Toleranz gegenüber Wildtieren, wenn wir deren arttypisches Verhalten nicht unbedingt akzeptieren wollen. Das gehört eben auch zur Natur mit dazu. Dann wäre als nächstes noch der Kranich zu nennen. Der Kranich kommt bei uns in Baden-Württemberg überwiegend als Durchzügler vor. Ganz beeindruckende Zugstrecke geht bei uns über Baden-Württemberg auch hinweg, wo im Herbst, also jetzt demnächst im Oktober und November, tausende Kraniche drüber ziehen. Und die haben eben ihr Problem in ihren Brutgebieten. Die brauchen Moore, Sümpfe, Feuchtgebiete, in denen sie ihre Bodennester anlegen können. Und der Slogan bei denen heißt allzeit nasse Füße. Also ein Kranich braucht eben einen nassen Untergrund, in dem er sich erfolgreich fortpflanzen und ernähren kann und sein Nachwuchs groß bekommt. Der vierte Kandidat wäre der Trauerschnäpper, ein kleiner, unscheinbarer Singvogel, schwarz-weiß gefärbt. der in Wäldern, aber auch in Siedlungen, in Gärten gerne vorkommt, auch in Parkanlagen, ein Langstreckenzieher, der südlich der Sahara überwintert. Und der hat das große Problem mit dem Klimawandel, dass er, wenn er aus Afrika zurückkehrt, hier auf eine Situation trifft, die schon durch den Klimawandel wesentlich weiter ist. Es gibt nicht mehr die idealen Brutplätze, da sind schon unsere heimischen Singvögel alle drin präsent und er kann nicht mehr Bruthöhlen besetzen, weil die schon anderweitig genutzt werden von anderen Vögeln. Und das zweite Problem ist, dass er für seine Jungen nicht mehr die ideale Nestlingsnahrung bekommt. Die Blätter treiben früher aus, die Raupen sind früher an den Blättern und wenn er zurückkommt, ist die Blatt- und die Raupensaison schon weitgehend durch und er hat gar nicht mehr ideale Bedingungen, um seinen Nachwuchs großzuziehen. Und deshalb steht er ganz typisch, als ganz typisches Beispiel, als typisch Betroffener für den Klimawandel. Und zu guter Letzt haben wir noch die Wasseramsel, ein ganz spektakulärer Singvogel, ein Vogel, der tauchen kann. Die Wasseramsel kommt ja auch bei uns im Schwarzwald, in Freiburg, aber an der Dreisam vor. Da kann man sie beobachten, wie sie sich in das Wasser stürzt und dort vom Bachgrund Insektenlarven hochholt. Und die Wasseramsel steht eben für intakte Fließgewässer, die braucht in den Hoch- und Mittelläufen von den Flüssen, in den Hochlagen im Schwarzwald auf der Alb oder im Allgäu, braucht sie Fließgewässer mit klarem, schnell fließendem Wasser, wo sie ihre Nahrung findet. Die Nahrung kommt nur in diesen Bachabschnitten vor. Und deshalb hat die als Slogan klarer Bach, klarer Fall.
0: Wenn es überhaupt einen Fall gibt oder anders ausgedrückt, es gibt kein Wasser momentan. Also Wasser ist relativ wenig vorhanden und damit haben viele dieser Wasservögel ganz einfach ein Problem. Also
3: richtig, also die meisten von den Kandidaten sind mehr oder weniger vom Klimawandel betroffen. Entweder fehlt ihnen das Wasser oder durch die Waldbrände, die wir auch dieses Jahr erlebt haben, verliert auch der Kohlgrabe oder der Trauerschnäpper Lebensraum oder Fläche, in der er sich heimisch fühlt. Und von daher sind es alle fünf Arten auch stellvertretend eigentlich für die Problematik, die wir jetzt in diesem Sommer ganz heftig erlebt haben.
0: Was passiert, wenn so ein Vogel jetzt Vogel des Jahres wird? Wie wird da geholfen, beziehungsweise was ist die Sonderstellung des Vogels?
3: Es gibt für den jeweiligen Jahresvogel Medienkampagnen, Öffentlichkeitsarbeit, es gibt Informationsmaterial, Aktionsvorschläge für unsere Gruppen und für je nachdem, nach den spezifischen Anforderungen der Art kann man eben gezielt zum Beispiel helfen. Bei der Mehlschwalbe oder bei der Wasseramsel und beim Trauerschnäpper wäre das auch mit Nisthilfenangebot, dass man für diese Arten gezielt Nisthilfen schafft und die ausbringt, damit sie es leichter haben, Brutplätze zu finden. Oder man macht Lebensraumverbesserungen, zum Beispiel für den Kranich, Wiedervernässung von Mooren, von Moorgebieten. Oder bei der Wasseramsel Gewässerrenaturierung und Bachpatenschaften. Also da gibt es viele Möglichkeiten, wo man zum einen Bewusstseinsbilden und zum anderen eben auch praktisch in der Fläche draußen die Vogelart gezielt unterstützen kann.
0: Und viele dieser Maßnahmen kommen ja auch indirekt den Menschen zugute. Ganz einfach, wenn das Wasser wieder fließt, dann hat der Mensch eben auch Wasser zur Verfügung für das oder jenes.
3: Natürlich, also die Maßnahmen kommen zum einen dieser einen Art zugute, aber sicherlich auch ganz vielen anderen. Da hängen ja dann auch, wie bei der Wasseramsel zum Beispiel, die ganzen Bachinsekten mit dran. Die Wasserpflanzen und die Bachgehölze am Bachufer. Also es ist immer ein Komplettpaket, das da gefördert wird. Nicht immer nur ganz gezielt die eine Art, sondern eben es profitieren die jeweiligen Tierarten und Pflanzenarten und eben auch der Mensch.
0: Wie kann ich jetzt abstimmen? Das heißt, gibt es da irgendwie einen Wahl-O-Mat?
3: Es gibt die Homepage vogeldesjahres.de. Dort kann man sich nochmal die einzelnen Arten genauer anschauen. Die werden dort porträtiert. Man kann dort nochmal diese Slogans nachlesen. Und man kann dann auf dieser Seite auch seine Stimme abgeben. Jeder kann eine Stimme einmal abstimmen und das wird über eine Internetadresse überprüft, dass also nicht eine Person für mehrmals abstimmen kann, sondern eben nur eine Stimme abgeben kann. Und außerdem gibt es auch noch Hintergrundinformationen zu den Arten und wer dann auch in sozialen Medien oder am schwarzen Brett Wahlkampf machen möchte, kann sich da auch Materialien runterladen und Wahlkampfplakate oder Posts für die sozialen Medien weiter verbreiten.
0: Dann danke ich mal Dr. Stefan Bosch, Fachbeauftragter für Vögel und für die Informationen. Und bis zum 15. Oktober, 11 Uhr, ist entsprechend die Vogel des Jahres Webseite freigeschaltet und dort könnt ihr euch weiter informieren zum Thema Vogel des Jahres. Ich danke mal für das Gespräch.
3: Ich danke auch.
0: Es folgt eine Sonarmeldung des Bermudafunks Mannheim.
1: Am Samstag, den 29. August, fand in Mannheim erneut ein Stammtisch der Rechtsaußengruppe Gemeinsam Deutschland gestalten statt. Die Gruppe bemüht sich offenbar bewusst darum, ihre Treffen möglichst wenig öffentlich sichtbar zu machen. Interessierte erhalten Ort und Treffpunkt nach vorheriger Prüfung ihrer Person erst kurz vor Beginn von einem zunächst bekannt gegebenen Treffpunkt, wird anschließend gemeinsam zu einem bis zuletzt geheim gehaltenen Veranstaltungsort weitergezogen. Diesmal führte der Weg zum Eichbaum Brauhaus im Mannheimer Stadtteil Wohlgelegen. Die umfangreichen Vorkehrungen konnten nicht verhindern, dass lokale Antifaschistinnen von dem Treffen erfuhren. Eine größere Gruppe wartete am Samstag zwischen dem vereinbarten Treffpunkt und dem Brauhaus auf die rund 20 GDG-AnhängerInnen und stellte sich ihnen auf der Straße entgegen. Die rechte Gruppe sah sich damit einer deutlichen antifaschistischen Präsenz gegenüber. Den anwesenden GDG-Mitgliedern wurde unmissverständlich vermittelt, dass ihre Aktivitäten und ihre politische Ideologie in Mannheim nicht unwidersprochen bleiben werden. Im weiteren Verlauf kam es zu Auseinandersetzungen und Verletzten auf Seiten der rechten Gruppe. Ein großer Teil der GDG-AnhängerInnen brach den Besuch daraufhin ab und trat die Heimreise an. Andere warteten auf das Eintreffen von Rettungsdienst und Polizei. Nach Angaben der Antifaschistinnen gelang es der Polizei anschließend nicht, Personen aus ihren Reihen festzustellen oder festzuhalten. Ein kleiner Teil der rechten Gruppe setzte den Abend schließlich mit erheblicher Verspätung und unter Polizeischutz im Eichbaum Brauhaus fort. Bei der späteren Abreise kam es zudem zu Sachbeschädigungen an mehreren Fahrzeugen der Gruppe. Ob und in welchem Umfang diese Schäden gezielt verursacht wurden, ist nicht unabhängig dokumentiert. Bemerkenswert ist auch der Veranstaltungsort. Das Eichbaum Brauhaus stellte seine Räumlichkeiten einer Gruppe zur Verfügung, deren politische Ausrichtung und Aktivitäten öffentlich nachvollziehbar sind. Trotz entsprechender Hinweise scheint man dort kein Problem damit zu haben, GDG zu bewirten. Dabei lohnt sich ein genauerer Blick auf die Entwicklung der Gruppe. GDG ging ursprünglich aus der Social-Media-Seite gegen das Gendern hervor und hat sich inzwischen selbst zum politischen Bewegungsprojekt erklärt. Inzwischen entstehen Ortsgruppen in verschiedenen Teilen der Bundesrepublik, die Stammtische, Wanderungen, Ausflüge und weitere gemeinsame Aktivitäten organisieren. Auch in Mannheim versucht GDG seit einigen Monaten Strukturen aufzubauen. Hinter dem vermeintlich harmlosen Format eines Stammtisches steht dabei ein politisches Organisationsprojekt. Vor allem ein junges, über Social Media angesprochenes und radikalisiertes Publikum soll aus der digitalen Sphäre in reale politische Strukturen überführt werden. Bei den Treffen werden Aktivitäten vorbereitet und politische Kontakte geknüpft. GDG selbst spricht von Demonstrationen und weitergehenden Aktivismus mit dem erklärten Ziel, politischen Einfluss auszuüben. Wer sich die Social-Media-Aktivitäten der Gruppe genauer ansieht, erkennt schnell, dass hinter der vermeintlich bürgerlich-konservativen Fassade ein Weltbild steht, das sich immer wieder gegen Migrantinnen, Musliminnen und queere Menschen richtet.
0: Einen Dank an den Bermudafunk Mannheim für die Meldung. Das war Fokus Südwest, zusammengestellt bei Radio Dreieckland, 102,3 MHz Freiburg, am 10. September 2026 durch Konrad.
4: Widerstandes zur Wehr setzen.
5: Das kann's ja wohl nicht sein. Nein.
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Herzlich willkommen zu einer neuen Montagsnachmittagssendung Plattenschrank. Am Mikrofon begrüßt Sie ganz herzlich Gregor Mund. Heute mit Musik von Imran, Tyler Belgum und Bob Dylan. Und fangen wir doch mal gleich an.

Ja, das sind ganz ungewöhnliche Klänge hier im Plattenschrank. Eröffnet wurde die heutige Sendung mit der algerischen Gruppe Im Haran. Und ihre aktuelle Platte heißt Essam. Die Gruppe erhielt in der Kategorie Weltmusik im zweiten Quartal dieses Jahres den Preis der deutschen Schallplattenkritik. Dazu gleich noch mehr. Wir hörten zunächst aus besagten Album Essam die Titel Ahit Manin und Der Hahn Nulhin. Es folgen die Tracks Tell Alt und Tameditin. Jo, und ich bitte schon jetzt um Entschuldigung, wenn ich nicht alle Titel richtig ausspreche. Ich gebe mir alle Mühe, aber schauen wir mal.

Für die Jury des Preises der deutschen Schallplattenkritik schreibt Anna Bianca Krause, die fünf Musiker von Immerhahn aus der südalgerischen Oasenstadt Tamanrasset zählen zu den wichtigsten Vertretern des Desert Blues, den sie selber Asuf nennen, eine Art Saudade der Tuareg. Ihre Traditionen sind ihnen so wichtig, dass sie sie in die Gegenwart holen, versetzt mit Rock, Pop, Funk und auf dem vierten Album Essam, übersetzt übrigens Blitz, nun auch mit Elektronik. Das Herz der Musik ist und bleibt Sahara Folk mit hypnotischen Gitarren, Instrumenten wie der Kalebasse und repetitiven Männergesängen in der Tuareg-Sprache. Thomas Quack. Elektronisch eingefärbt ist er noch intensiver geworden. Wir hören zunächst Tin Arut, Asagaswa und Tarha Taga. Von der Gruppe Immerhahn, von der LP-CD Essam.

So, jetzt gab es mal ein bisschen längere Ausschnitte aus dem wunderbaren Album von Imran Esam. Und zwei Titel haben wir davon noch gehört. Dann haben wir uns von dieser Platte verabschiedet und ich habe das Debütalbum aufgelegt. Das entstand 2016. Und der Titel dieser Debütplatte ist einfach nur der Gruppenname, nämlich auch Imran. Und da hörten wir jetzt schon Dacha Dagak und Ibas Ichklu. Und jetzt kommen noch zwei weitere Titel von der Platte, nämlich Idrchanet und Zinziu Megek. So, immer noch die Gruppe Imran aus Algerien.

Zwei Jahre nach ihrem Debütalbum veröffentlichte die Gruppe das Album Temet. Dem Titel Zinit Yumik haben wir gerade gehört. 2022 brachte Imran schließlich die Platte Ab Ogi heraus. Das Vorgängeralbum, bevor das preisgekrönte Album Essam veröffentlicht wurde. Im Rahmen von drei Alben tourte nun die algerische Gruppe ausgiebig durch die ganze Welt, arbeitete mit den verschiedensten Gruppen als Vorband, zum Beispiel als Vorband für Kurt Will oder Moscowman. Und sie wurde immer bekannter und konnte ein weltweites neues Publikum sich erschließen. Vor dem Hintergrund der weltweit wachsenden Präsenz von Künstlern aus Südwestasien und Nordafrika signalisiert Imrans kühne Mischung aus Genres und Einflüssen einen interkulturellen Austausch. Wir hören zum Abschied aus unserem kleinen Streifzug aus der Gruppe Imran aus der CD Ab Ogi die Titel Achinkat, Tag Hardat und Ada New Lan.

Gruppe Imahan mit der CD Apogee hörten wir gerade mit dem Titel Ada Nua. Und inzwischen ist es schon 15.04 Uhr und Sie hören immer noch das Freie Radio für Stuttgart mit der Sendung Plattenschrank. Heute mit den Gruppen Imahan, das hörten wir in der ersten Stunde, und jetzt geht's weiter mit Tyler Ballgame und Bob Dylan. Tyler Ballgame ist ein US-amerikanischer Singer-Songwriter und Produzent. Für den RBB, also Radio RBB, einst das Album des Jahres. Und dort liest man: In der Ruhe liegt die Kraft und in der Stille das Größte. Tyler Ballgame profiliert sich auf seinem Debütalbum For the First Time Again vor allem durch seine präzise, emotionale und konsequent intime Musiksprache. Seine Songs wirken auf den ersten Blick minimalistisch, doch gerade in ihrer Reduktion liegt ihre Kraft. Thematisch kreisen seine Lieder um die Komplexität zwischenmenschlicher Beziehungen, das Ringen um Selbstverständnis und die Zerbrechlichkeit von Nähe. Immer mit einer klaren, ungeschönten Beobachtungsgabe, die weder romantisiert noch abgeklärt wirken. In einer Zeit, in der viele Popproduktionen und Effekte auf Profekte und die große Geste setzen, ist Tyler Ballgame eine Stimme, die bewusst weniger macht, um mehr zu sagen. Soweit das Radio Berlin Brandenburg RBB, wo diese Platte eine Auszeichnung erhielt. Wir hören von dem Album For the First Time Again den Titel For the First Time Again, also den titelgebenden Song, dann I Believe in Love und schließlich You're Not My Baby Tonight.

Auch das Debütalbum von Tyler Ballgame, For the First Time Again, erhielt den Preis der deutschen Schallplattenkritik. Für die Jury des Preises der deutschen Schallplattenkritik schrieb Christine Heise, Tyler Ballgame gelingt das Kunststück, aus Selbstermächtigung und künstlerischem Idealismus große Popmusik zu schaffen. Unerschrocken folgte er Idealen und Vorbildern und trotzte einer Welt der instataglichen Oberflächlichkeit, um musikalische Bildung und Songwriter-Ambitionen zu realisieren. Die Spürnasen von Rough Trade Records erkannten sein Talent und For the First Time Again wurde eins dieser Debütalbum, die das Jahrhundert nur gelegentlich ausspuckt. Eine stilistische agierende Band und ein leidenschaftlicher Botschafter der Liebe und Menschlichkeit. Ein nahezu perfektes Match. Wir hören aus dem Album noch vier weitere Titel, nämlich Yo, Goodbye My Love, Got in You Car, Deepest Blue und Waiting So Long.

Ja, soweit Tyler Ballgame for the first time again, sein Debütalbum. Wir hörten Goodbye My Love, Got a New Car, Deepest Blue und Waiting So Long. So, und jetzt kommen wir zum dritten Musiker im Bunde dieser Sendung Plattenschrank. Und zwar geht's jetzt um Bob Dylan und sein Album Fragments, Time Out of Mind Sessions. Es handelt sich um Volume 17 der gefeierten Dylan-Reihe The Bootleg Series und wirft 25 Jahre nach seiner Erstveröffentlichung einen neuen Blick auf das Meisterwerk Time Out of Mind und zeichnet dessen Entstehung nach. Das Album Time Out of Mind avancierte zu einem absoluten Dylan-Klassiker. Wir hören zunächst Lovesick und Dirt Road Blues.

Ja, die neue Ausgabe der Bootleg Series von Bob Dylan Fragments Time Out of Time Sessions 1996-97 ist das, was wir hier gerade hören. Die Bootleg Series 17 erschien als 5-CD umfassendes Deluxe-Boxset sowie als Standard-Version auf 2 CDs oder 4 LPs. Sie hält in der Standardversion das Album Time Out of Mind in seinen 2022er Remix sowie 12 ausgewählte Outtakes und Alternativversionen. Das 5-CD-Boxset bietet darüber hinaus eine CD mit weiteren unveröffentlichten Outtakes und alternativen Versionen. Eine Live-CD aus dem Jahr 2010 auch noch mit dabei. Ob als Standardversion oder in der limitierten Ausgabe Fragments, es ist einfach ein musikalischer Hochgenuss, der das Genie Bob Dylan aus jedem Winkel in seiner kreativen Vielseitigkeit zeigt. In der Plattenschrank-Sendung vom 12. Oktober werde ich auf diese CD-Box näher eingehen. Zum Ende der Sendung hören wir noch aus dem Album Standing in the Doorway und Cold Iron Bound. Übrigens und eben hörten wir nach Lovestick und Dirt Road Blue noch Trying to Get to Heaven. Das hatte ich jetzt noch nicht angesagt. So, und jetzt gilt es noch zu sagen, dass es in der nächsten Woche eine Sendung gibt mit Stevie Kent und Stacy Kent, Entschuldigung, und Cassandra Wilson. Cassandra Wilson ist ja gerade gestorben und anlässlich ihres Sterbens, ihres Todes, habe ich mir überlegt, dass wir mindestens die Hälfte der Zeit der nächsten Plattenschrank-Sendung ihr und ihr musikalisches Werk widmen, das also am nächsten Montag. Jetzt gleich ab 17 Uhr gibt's Stormy Monday Blues, dann geht es mal wieder um Joe Bonamassa. Und ich bedanke mich jetzt erstmal fürs Zuhören, wünsche Ihnen eine gute Woche. Bis die Tage, Ihr Gregor Mund.

Ja, das war die Sendung Plattenschrank. Heute mit Bob Dylan unter anderem. Und jetzt folgt gleich die Sendung Stormy Monday Blues mit Joe Bonamassa, B.B. King Blues Summit 100. Das kommt gleich ab 17 Uhr. Ab 16 Uhr, sorry.

Es ist genau 16 Uhr. 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Und natürlich heiße ich Sie ganz herzlich willkommen zu einer neuen Montagsnachmittagssendung Stormy Monday Blues. Am Mikrofon begrüßt Sie heute Gregor Mund und es geht um Joe Bonamassa und seiner 2026 erschienenen Platte BB King Blues Summit 100.

Wow. Joseph Leonard Joe Bonamassa, geboren am 8. Mai 1977 in New Hartford, New York, ist ein amerikanischer Blues- und Blues-Rock-Gitarrist, Sänger, Komponist und Texter. Er wuchs in New Hartford auf, so lese ich es auf Wikipedia. Dort besaß sein Vater ein Gitarrengeschäft. Er begann im Alter von 4 Jahren mit einer in kleinem Maßstab gefertigten Chiquita-Gitarre das Gitarrenspiel. Als er 12 Jahre alt war, spielte er schon mit B.B. King zusammen. Mit 14 wurde er eingeladen, eine Veranstaltung des Musikinstrumentenherstellers Fender zu begleiten. Während dieser Reise an der Westküste lernte er Barry Oakley Jr. kennen, den Sohn des Allman Brothers Bassisten. Bonamassa und Oakley gründeten zusammen mit Eric Davis, Sohn von Miles Davis, und Waylon Krieger, Sohn von Robbie Krieger, die Band Bloodline, mit der sie 1994 ein Album und 3 Singles bei EMI herausbrachten. Ursprünglich als Bonamassas Begleitband mit Hilfe des Gitarristen Roy Wiseman gegründet, wurde der Name der Band Bloodlines aufgrund der Tatsache gewählt, dass 4 Gründungsmitglieder der Gruppe die Söhne berühmter Musiker waren. Aus seiner 2026 erschienenen Platte B.B. King Blues Summit 100 hörten wir zu Beginn der Sendung die Titel To Know You Is To Love You und Don't Answer the Door. Und jetzt folgen aus eben dieser LP die Tracks Sweet Little Angel, hier wirkt Buddy Guy mit, dann The Thrill Is Gone, hier wirken Chaka Khan und Eric Clapton mit, und Why I Sing the Blues mit dabei Bobby Rush. Sorry, jetzt habe ich einen Titel überschlagen. Jetzt kommt der richtige.

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Joe Bonamassa, BB King Blues Summit. Diese Scheibe hat den Preis der Deutschen Schallplattenkritik bekommen. Für die Jury schreibt Karl Leitner: Dies ist eine Verbeugung vor einer der legendärsten Figuren, die der Blues hervorgebracht hat. BB King. Für eine zeitgemäße Würdigung von Personen und Musik rief Joe Bonamassa viele Kollegen zusammen und alle, die derzeit in der Bluesgemeinde etwas zu sagen haben, kamen, um ganz persönliche Beiträge zu leisten, indem sie zusammen eigene Versionen all der geschichtsträchtigen Songs von King einspielten, jeder in ganz eigener Handschrift, aber erkennbar mit King als Coach im Hintergrund. Nicht nur für King, nicht nur für Bonamassa-Fans, sondern für alle mit Interesse an Musik ist das Ergebnis unverzichtbar. Und das konnten wir ja gerade hören, nämlich bei den Titeln Sweet Little Angel mit Buddy Guy, The Thrill Is Gone mit Chaka Khan und Eric Clapton, mit Why I Sing the Blues mit Bobby Rush. Und jetzt kommt Joe Bonamassa mit George Benson. There Must Be a Better World Somewhere heißt der Titel. Dann kommt Joe Bonamassa und Warren Haynes mit How Blue Can You Get? Und schließlich hören wir Joe Bonamassa und Ian Neville mit Ghetto Woman.

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Zur Feier des 100. Geburtstags des B.B. King, King of Blues, veröffentlichte Joe Bonamassa B.B. King Blues Summit 100. Das Ergebnis ist ein maßgeschneidertes Projekt, eine wunderbare Platte. Bonamassa, der im Alter von 12 Jahren zum ersten Mal als Vorgruppe für B.B. King auftrat, schreibt dem Blues-Titan zu, seinen Zugang zur Musik und zum Leben geprägt zu haben. Er war mein Mentor, sagt Bonamassa, aber ich war nicht der Einzige. Alle Menschen in seinem Umfeld erzählen dieselbe Geschichte darüber, wie freundlich B.B. King war und wie er die jüngere Generation aufgenommen hat. Der Albumtitel ist eine Anspielung auf Kings Grammy-prämiertes Album Blues Summit aus dem Jahr 1993. Für Bonamassa ist dieses Projekt weniger ein Abschiedswerk als vielmehr eine erfüllte Mission. B.B. Kings einziger Wunsch war, ich möchte, dass die Musik weiterlebt. Und das ist genau das, was wir hier tun, sagt Bonamassa. Lord have mercy. Wir hören Nightlife, Never Make a Move Too Soon und 3 O'Clock Blues. Das war's dann für heute in der Sendung Stormy Monday Blues. Ich bedanke mich fürs Zuhören, wünsche eine gute Woche bis die Tage. Ihr Gregor Mund.

Nimm dir Zeit und denk nach, was du vom Leben willst. Komm mit wenig Geld aus, das macht dich nicht so erpressbar. Klau nur von den Reichen und von Unternehmen. Und lass dich um dein Leben nicht bestehlen. Sei manchmal auch mutiger, als du es wirklich bist, weil mutige Herzen sich multiplizieren.

werte andere nicht ab, um was Besonderes zu sein. 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

Herzlich willkommen im Freien Radio für Stuttgart. Ich bin Sarah am Mikrofon und heute mache ich mit euch eine Sendung der MusikpoetInnen und ich bin in der Redaktion des Kulturpalast und für mich ist es wichtig, dass Texte eine Bedeutung haben, die auch das Herz, den Kopf, den Verstand und die Seele anregen. Und gerade habt ihr mein Manifest gehört von der Band Früchte des Zorns. Und jetzt werde ich euch ein paar Gedichte, die vertont wurden von Dota Kerr, von Marsha Kaleko vorspielen. Marsha Kaleko ist für mich eine sehr wichtige Dichterin. Und das Album heißt Dota in der fernsten der Fernen, Marsha Kaleko. Und ich werde euch zuerst das Mögliche vorspielen und dann Der Fremde und Blatt im Wind. Viel Freude.

Liebe HörerInnen, das war jetzt tatsächlich von der Bonus-CD die aufgenommenen Lieder von Mascha Kaleko und das war gerade Ich und Du und Jugendliebe und auch ein sehr für mich sehr schöner Titel, die viel gerühmte Einsamkeit. Ja, Einsamkeit ist ja auch in unserer Zeit ein Zustand, den ganz, ganz viele Menschen betrifft. Und ich habe das Gefühl, auch besonders in Deutschland betrifft, auch sehr, sehr viele ältere Menschen sind einsam und sind isoliert, aber auch sehr, sehr viele Jugendliche sind einsam, weil sie zwar in sozialen Netzwerken unterwegs sind, aber oft gar nicht mehr so richtig außerhalb der Schule einen Kontakt haben zu anderen Kindern und Jugendlichen, weil sie halt sehr viel in der virtuellen Welt sind und aber oft keinen Ausgleich in der realen Welt haben. Und ich frage mich, wie wir als Gesellschaft wieder aus dieser Isolation rauskommen. Das ist eine große Frage, die ich euch HörerInnen mitgebe. Wie können wir neue Gemeinschaften bilden? Nun möchte ich noch mit euch ein weiteres Lied von den Früchte des Zorns teilen. Du bist größer.

Die Früchte des Zorns sind eine Band, die sich leider aufgelöst haben. Ich war vor, ich glaube, 3 Jahren auf oder auch 2 Jahren auf dem Konzert von ihnen in Berlin, sowohl in der Lohmühle als auch in der Regenbogenfabrik, wo sie das letzte Mal gespielt haben. Die Früchte des Zorns sind eine für mich Liedermacher-Punk-Band, wenn ein Mensch sie so bezeichnen mag, die tatsächlich 20 Jahre Musik gemacht haben und Musik für ganz viele autonome Herzen und auch Musik mit ganz viel Tiefe. Und diese Musik begleitet mich immer noch sehr, sehr viel, auch in sehr dunklen Stunden. Und ich weiß, dass wir jetzt gerade wieder vor einem Portal stehen, zu der ab Oktober wieder für manche dunkleren Zeit. Und da möchte ich euch mitgeben, dass ihr aufeinander aufpasst und dass ihr größer seid, als ihr denkt. Nun das Lied »Du bist größer, als du bist«.

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Liebe HörerInnen, das war jetzt tatsächlich Fallen oder Fliegen von den Früchten des Zorns, weil ich gemerkt habe, dass meine CD an der Stelle leider einen kleinen Kratzer hat. Den muss ich versuchen, ein bisschen zu reparieren. Und ja, Fallen oder Fliegen ist auch ein wichtiges Lied, was halt auch, wie ihr wahrscheinlich gehört habt, auch ein bisschen um die Beziehungsdynamik zwischen Menschen geht. Und jetzt ein Lied, was vielleicht auch ein bisschen Hoffnung macht. Das heißt, steckt euch gegenseitig an. Das Lied ist vor der Corona-Zeit entstanden, aber ich finde, Mensch kann sich auch mit Dingen, mit Werten und mit Hoffnung und mit Freude anstecken.

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Das war jetzt das Gedicht Sonett in Moll von Mascha Kaleko, vertont von Dota Kerr. Ja, Sonett in Moll, wie gesagt, die Zeit, die für viele Menschen schwieriger wird, der Winter in Deutschland rückt näher. Aber ich finde, es ist so wichtig, noch jeden einzelnen Sonnenstrahl oder jeden einzelnen Sonnenstrahl noch zu genießen und jede einzelne Sonnenstunde. Und am besten auch viel Zeit draußen zu verbringen, viel Vitamin D tanken, aber vor allem ganz viele wunderschöne Momente mit Lieblingsmenschen zu teilen, vielleicht auch noch zu tanzen draußen. Ich hatte jetzt letzten Sonntag die Freude, in der Kulturinsel in Stuttgart zu Sonntags barfuß zu tanzen. Die Veranstaltung hieß Sonntags barfuß tanzen und ich finde es so wichtig, dass wir für die Subkultur eintreten, dass wir die Kultur von unten stärken, die nicht kommerzielle Kultur. Denn nicht jede Person hat das Geld, sich irgendwie 80 Euro für zum Beispiel für einen Rave am Schlossplatz zu leisten. Und das sind halt Räume, in denen Menschen ausgeschlossen werden. Und in solchen Räumen, wie jetzt zum Beispiel in der Kulturinsel, oder auch im Projektraum in den Wagenhallen. Da haben auch Menschen Zugang, die jetzt nicht so einen großen Geldbeutel haben. Und lasst uns die Kultureinrichtungen stärken. Jetzt auch am Samstag hatten wir Sommerfest vom Freien Radio und natürlich 30 Jahre Jubiläum. Und es war so ein wunderschönes Fest und ich war so dankbar für wie viele Menschen gekommen sind, die das Freie Radio vorher nicht gekannt haben. Und auch, die jetzt auch Lust haben, Mitglied zu werden.

Und auch, liebe HörerInnen, es lohnt sich wirklich, Teil dieses wunderbaren Vereins zu sein. Und ich selber bin jetzt 6 Jahre dabei. Ich bereue keinen Tag. Und es ist auch in unserer Zeit wichtig, auch eine Medienvielfalt von unten zu gestalten. Und da wollte ich auch noch auf wichtige Termine hinweisen, bevor es jetzt gleich weitergeht mit Musik. Am Samstag findet eine große Demo vom DGB organisiert statt und auch von Verdi. Das ist eine Demo gegen den Sozialabbau, denn im Moment sind ganz, ganz viele Menschen bedroht, die aufgrund der Einschränkungen und auch aufgrund der Kürzungen im sozialen Bereich quasi nicht mehr versorgt werden oder nicht ausreichend versorgt werden. In der Wohnungslosenhilfe wird Geld gekürzt, in Sprachkurse für Geflüchtete werden gekürzt und es sind einfach sehr, sehr viele wichtige Leistungen, die die Menschen dringend benötigen. Und auch zum Beispiel Studentinnen, die versuchen, eine Praxisstelle zu finden, ist auch sehr schwer, weil ganz viele Anbieter, also ganz viele Einrichtungen ihre Praxisstellen streichen müssen, weil sie sich keine Semesterpraktikantin mehr leisten können. Deswegen, und lasst uns auch zusammen auf die Straße gehen und vor allem auch, dass Kinder und Jugendliche eine gute Bildung bekommen und auch Zugang zu Jugendhäusern haben. Und wenn die auch immer weiter sparen müssen, ist es auch für die Jugendlichen total schwer, dann wirklich eine sehr schöne Zeit dort zu verbringen. Deswegen lasst uns das gemeinsam unterstützen, dass wir für eine soziale und gerechte Welt und für das gute Leben für alle auf die Straßen gehen und eben gegen Sozialabbau und vor allem auch gegen Sozialabbau hinter dem Hintergrund, dass im Moment ganz viele Milliarden für Militarisierung da sind und für Aufrüstung und es an der Zeit ist, eben auf die Straßen zu gehen, dass das Geld und die Ressourcen da sind, sie aber nicht richtig eingesetzt werden und sie den Menschen weggenommen werden, um eben dann sie umzuleiten in Militarisierung. Und natürlich ist im Moment gerade auch im Gespräch, eine Konversion von Autoindustrie zur Militarisierung zu machen. Aber warum können wir das nicht so machen wie in Florenz, diese eine ehemalige Autofabrik, die dann eine Konversion zu Lastenfahrradproduktion gemacht hat. Ich denke, es ist immer möglich, auch an Alternativen zu denken, die Zukunft haben und die vor allem für alle Kinder und Jugendlichen eine Zukunft haben. Das waren ein paar Gedanken, die ich noch mitgeben wollte. Und auch, da ich noch eine andere Sendung bei einer anderen Sendung mithelfe. Am Samstag ist in Stuttgart die Refugee Day Konferenz und die lädt Geflüchtete ein, zusammenzukommen und über ihre Belange und Bedürfnisse zu sprechen und auch über dringende, wichtige Forderungen der Politik. Es wird stattfinden im Rudolf-Steiner-Haus und es wird vom Flüchtlingsrat organisiert. Auf der Seite des Flüchtlingsrats gibt es genauere Informationen. Das findet auch am Samstag statt. Und Samstagnachmittag findet im Prisma in Bad Cannstatt das Hoffest statt. Das Prisma ist für mich so das Herz der Subkultur im Moment in Stuttgart, weil dort immer so viele verschiedene Initiativen zusammenkommen, die auch Menschen einen sehr kostengünstigen oder manchmal auch kostenlosen Raum geben, um Kunst und Kultur zu erleben oder auch um einfach beitragen zu können. So wie zum Beispiel heute die Bike Kitchen stattfindet, wo Menschen zusammen Fahrräder schrauben und Skills lernen, wie sie Fahrräder schrauben können. Oder dienstags, wie ab 18.30 Uhr gemeinsam mit Foodsharing-Lebensmitteln gekocht wird. Oder mittwochs seid ihr alle herzlich eingeladen zum Legal Café und zur Beratungsstelle für geflüchtete Menschen. Und
Freitag und Samstag sind meistens Tage, in denen Programm im Sunny High ist. Und natürlich gibt es auch noch das Palermo, das auch mit sehr vielen Ausstellungen die Menschen begeistert. Und nun möchte ich auch noch eine Band spielen, die ein bisschen andere Richtung ist. Ich war dieses Jahr auch auf dem Sommerfest der Kulturen und habe das Glück gehabt, dass ich manche Bands ein bisschen besser kennenlernen konnte oder auch Interviews mit Bands führen konnte. Und das ist jetzt die Band Cine Frontera. Und ich stelle das Lied Restiamo Umani vor. Genau, die Band Cine Frontera ist eine italienische, alte, zum Teil Ska-Band, sehr gemischt, aber auf jeden Fall sehr tanzbar und auch sehr launehebend. Viel Spaß euch!

So, liebe HörerInnen, jetzt verabschiede mich gleich von euch. Es wird jetzt gleich noch das letzte Lied Mar de Migranti gespielt, das von der Band Cine Frontera ist, was auf das Schicksal der MigrantInnen im Mittelmeer aufmerksam macht und auf die Menschen aufmerksam macht, die im Mittelmeer sterben. Und wenn ich mir so die Wahlergebnisse der AfD in Mecklenburg-Vorpommern und in Sachsen-Anhalt anschaue, dann ist es wichtig, dass wir weiter zusammenhalten und für eine freie und offene Gesellschaft eintreten und für Bewegungsfreiheit für alle. Und nun möchte ich mich verabschieden. Ich bin Sarah Bies vom Kulturpalast und von der Redaktion der Stunde der PoetInnen, heute eine Sendung der Musikpoetinnen, und habt noch eine schöne Woche.

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2: Einen wunderschönen guten Abend, liebe Zuhörerinnen und Zuhörer. Hier ist die Inforedaktion im Freien Radio für Stuttgart.
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2: Heute ist Montag und es ist der dritte Montag im Monat und das heißt eine Stunde von und mit Amnesty International Stuttgart zum Thema Menschenrechte.
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2: Folgende Themen warten heute auf euch. Als erstes gibt es ein Update zum Thema Iran. Ein Thema, das uns ja immer wieder beschäftigt. Insbesondere auch die Niederschlagung der Proteste, die es in letzter Zeit gegeben hat, mit sehr, sehr vielen Todesopfern. Und da gibt es jetzt einen neuen Bericht von Amnesty International. Und da benennt Amnesty International 87 namentlich bekannte mutmaßliche Verantwortliche für Völkerrechtsverbrechen. Er hat dann inzwischen 4 Jahre nach Beginn der landesweiten Protestbewegung Frau Leben Freiheit im Iran veröffentlicht Amnesty International eine bislang umfangreichste Untersuchung zur gewaltsamen Niederschlagung der Proteste im Jahr 2022, also von nunmehr 4 Jahren. Auf mehr als 1000 Seiten belegt dieser Bericht mit dem Titel Architecture of Atrocities detailliert, wie iranische Behörden gegen die eigene Zivilbevölkerung systematisch mit gewaltsamen Repressionen vorgegangen sind, welche nach internationalem Recht als Verbrechen gegen die Menschlichkeit einzuordnen sind. Später gleich im Anschluss. So, aber ein Schwerpunktthema unserer heutigen Sendung sind Menschenrechte im digitalen Raum und verwandte Themen. Da geht es nächstes Mal zum Thema Big Tech und Menschenrechte. Die Tür im goldenen Käfig. Ja, denn die digitale Infrastruktur der Welt, die liegt eben heute in den Händen weniger Konzernchefs. Und Bürgerinnen und Bürger, welche demokratische Institutionen, die Wirtschaft und auch die kritische Zivilgesellschaft sind von denselben Unternehmen abhängig, welche bestimmen, wie wir uns informieren, wie wir uns austauschen und welche Ideen sich verbreiten. Und da stellt sich die Frage, können Regierungen und Zivilgesellschaft diese Übermacht noch brechen? Dann ein Interview zum Thema, das Meme unterbindet jede demokratische Auseinandersetzung. Und zwar mit dem Kunsthistoriker Wolfgang Ulrich, der auch ein Buch zu dem Thema geschrieben hat, das ich Ihnen dann vorstellen werde. Der nennt zum Beispiel die Trump-Regierung eine Memokratie. Und wie gesagt, da ein Interview, welches unsere Kollegen vom Amnesty-Journal geführt haben. Das stelle ich euch dann vor. Schließlich mit diesem Thema lose verwandtes Thema. Da geht es es gibt nämlich eine Reform des Landesverwaltungsgesetzes von Schleswig-Holstein. Und da gibt es eine Stellungnahme von Amnesty International dazu, welches insbesondere die massive Ausweitung polizeilicher Befugnisse in diesem Zusammenhang mal kritisch aufs Korn nimmt. Insbesondere im Bereich KI-gestützter Massenüberwachung sowie Präventivgewahrsam. Und wie in jeder unserer Sendung gibt es am Schluss einen sogenannten Brief gegen das Vergessen, also einen aktuellen Menschenrechtsfall, wo ihr, liebe Zuhörerinnen und Zuhörer, euch hier für jemanden einsetzen könnt. Und da geht's wieder in den Iran. Es geht um Verise Moradi, denn die gehörte der kurdischen Minderheit im Iran an und ist Mitglied einer Gemeinschaft der freien Frauen Ostkurdistans. Ein Teheraner Revolutionsgericht verurteilte sie Anfang November 2024 in einem grob unfairen Verfahren zum Tode. Aufgrund mutmaßlicher Verbindung zu kurdischen Oppositionsgruppen wurde sie der bewaffneten Rebellion gegen den Staat für schuldig befunden. Im Dezember 2025 hob zwar der oberste Gerichtshof das Urteil wegen Verfahrensfehlern auf und ordnete eine neue Verhandlung an, aber er droht weiterhin auch die Todesstrafe in diesem Verfahren. Also da könnt ihr euch auf jeden Fall für jemanden einsetzen. So, aber jetzt kommen wir dann gleich zu diesem ersten Thema, zum Iran. Wir bleiben im Iran und es geht um einen neuen Bericht in Amnesty International, veröffentlicht hat. Ja, denn wie gesagt, 4 Jahre nach Beginn der landesweiten Protestbewegung im Iran mit dem Motto Frau, Leben, Freiheit veröffentlichte Amnesty International die bislang umfangreichste Untersuchung zur gewaltsamen Niederschlagung der Proteste im Jahr 2022. Dieser Bericht umfasst mehr als 1000 Seiten und er hat den Titel Architects of Atrocities, also Architekten der Grausamkeit oder der Gräueltaten. Und dieser Bericht belegt detailliert, wie iranische Behörden gegen die eigene Zivilbevölkerung systematisch mit gewaltsamen Repressionen vorgingen, welche nach internationalem Strafrecht als Verbrechen gegen die Menschlichkeit einzuordnen sind. Darunter Mord, Folter und Vergewaltigung. Amnesty International benennt dabei namentlich 87 mutmaßlich verantwortliche Amtsträger und fordert Deutschland und die internationale Gemeinschaft dazu auf, Strafermittlungen gegen diese einzuleiten, um die bis heute anhaltende Straflosigkeit im Iran zu dieser Sache zu beenden. Der gesamte Bericht kann auf Amnesty.org heruntergeladen werden. Es ist, wie gesagt, er ist aber auf Englisch, wie gesagt, aber wer gesagt, selbst wer Englisch nicht so gut kann, kann ihn sich heutzutage auch von Übersetzungsprogrammen ganz gut übersetzen lassen, ja. Deshalb im Folgenden aber mal eine Zusammenfassung dieses Berichts. Wie gesagt, der gesamte Bericht, der ist über 1000 Seiten stark, der geht richtig detailliert auf die Sache ein. Dazu erklärt zunächst einmal Julia Duchow, die Generalsekretärin von Amnesty International in Deutschland. Zitat: Die verheerenden Gräueltaten, die der iranische Staat bei der Niederschlagung von Frau, Leben, Freiheit an der eigenen Bevölkerung begangen hat, sind für die Täter bis heute ohne Konsequenzen geblieben. Diese Straflosigkeit bietet die Basis für die anhaltenden Gewaltexzesse des Staates und die Massaker, die die iranischen Behörden am 8. und 9. Januar 2026 an tausenden Demonstrierenden verübt haben. Um dieser Gewalteskalation Einhalt zu gebieten, müssen die Verantwortlichen endlich durch internationales Recht zur Rechenschaft gezogen werden. Unser Bericht liefert dafür eine umfassende Beweisgrundlage. Zitat Ende, Julia Duchow, Generalsekretärin von Amnesty International in Deutschland. Jahrelange Recherche belegt tödliche Gewalt mit System. Dieser Bericht, der zu den umfassendsten Recherchen in der Geschichte von Amnesty International gehört, basiert auf der Befragung von 270 Augenzeuginnen und Augenzeugen, Angehörigen, Menschenrechtsaktivisten, Journalistinnen und Journalisten sowie medizinischem Personal. Darüber hinaus werteten Expertinnen und Experten über Jahre mehr als 2000 Videos und weiteres umfangreiches Beweismaterial wie geleakte Behördendokumente, offizielle Stellungnahmen, Gerichtsurteile und forensische Unterlagen aus. Ausführlich dokumentiert die Untersuchung die rechtswidrige Tötung von 377 Menschen, darunter über 50 Kindern. Die meisten von ihnen wurden zwischen September und Dezember 2022 bei der Auflösung von Protesten durch Sicherheitskräfte getötet. Einsatzkräfte der Islamischen Revolutionsgarden, IRGC, sowie des Polizeikommandos der Islamischen Republik Iran, Faraya, feuerten wiederholt mit Sturmgewehren, Handfeuerwaffen und mit Metallkugeln geladenen Schrotflinten in die Menschenmengen. Außerdem verfolgten sie flüchtende Demonstrierende und Umstehende, kreisten unbewaffnete Personen ein, von denen keinerlei Bedrohung ausging, und erschossen sie aus nächster Nähe. Überproportional von der tödlichen Gewalt betroffen waren Demonstrierende aus den verfolgten Belutschisten und kurdischen Gemeinschaften im Iran. So, jetzt ist hier gerade mein Bildschirm weggegangen. Ich muss mal kurz warten, dass der wieder da ist. So, ja. Ich habe ja irgendwie manchmal ein Problem mit den Aussetzungen. So, jetzt habe ich mein Bildschirm wieder, dann kann ich weitermachen. Also, ja, wie gesagt, überproportional betroffen waren eben Demonstrierende aus Belutschisten und kurdischen Gemeinschaften. Denn obwohl diese nur 5 bis maximal 15% der Bevölkerung des Landes ausmachen, entfielen auf sie über 60% aller dokumentierten Opfer. Zu den Verbrechen gegen die Menschlichkeit zählten dabei auch tausende Fälle von Folter, willkürlichen Festnahmen, Verschwinden lassen, Vergewaltigungen und sexualisierter Gewalt sowie die Verfolgung von Angehörigen der Opfer. Verbrechen der Menschlichkeit sind dabei staatliche Strategie. Dazu noch einmal Julia Duchow, Generalsekretärin von Amnesty International in Deutschland. Zitat: Die iranischen Behörden haben hunderte Demonstrierende und Unbeteiligte getötet und sich einer Vielzahl von Verbrechen gegen die Menschlichkeit schuldig gemacht. Die umfassenden Beweise, die Amnesty International in diesem Bericht zusammengetragen hat, lassen keinen Zweifel daran, dass es sich bei diesen Gräueltaten nicht um Rechtsverletzungen durch Einzelne handelt, sondern um eine staatlich angeordnete und orchestrierte Strategie, um die Zivilbevölkerung mundtot zu machen und ihr Recht auf freie Meinungsäußerung durch massive Repression und tödliche Gewalt zu unterdrücken. Zitat Ende. Offizielle Stellungnahmen und geleakte Behördendokumente, die im Bericht analysiert werden, offenbaren, dass die Sicherheitskräfte eine staatliche Strategie umsetzen. Amnesty International legt dabei eine Weisung vor, in der die Sicherheitskräfte aufgefordert werden, Zitat, ohne Gnade zu reagieren und notfalls zu töten. Zitat Ende. Der Bericht identifiziert namentlich 87 verantwortliche Amtsträger entlang der staatlichen Befehlsketten, gegen die wegen Verbrechen gegen die Menschlichkeit ermittelt werden sollte. Die Liste, die keinen Anspruch auf Vollständigkeit erhebt, reicht von den höchsten Ebenen im iranischen Sicherheitsapparat bis zu Verantwortlichen auf Provinz und lokaler Ebene. Was man dagegen machen kann? Mit Weltrechtsprinzip gegen die Straflosigkeit vorgehen. Dazu nochmal Julia Duchow. Zitat: Geht es nach der iranischen Justiz, werden diese Täter niemals zur Rechenschaft gezogen. Straflosigkeit für schwere Menschenrechtsverletzungen und Völkerrechtsverbrechen ist in Iran systematisch und beabsichtigt. Viele der Verantwortlichen für die Verbrechen im Jahr 2022 haben bis heute Schlüsselpositionen im iranischen Repressionsapparat inne. Einige sind in der Befehlskette sogar weiter aufgestiegen und befehligen bis heute tödliche Gewalt gegen Zivilistinnen und Zivilisten. Zitat Ende. Nach der iranischen Verfassung untersteht das Justizsystem der direkten Kontrolle des Religionsführers, der zugleich Oberbefehlshaber der Sicherheitskräfte ist. Zudem erlaubt das iranische Gesetz über den Schusswaffengebrauch durch Streitkräfte in Notfällen ausdrücklich den Einsatz von Schusswaffen zur Auflösung von Protesten unter eklatanter Missachtung des Völkerrechts, welches den Einsatz von Schusswaffen nur als letztes Mittel zur Abwehr einer unmittelbaren Gefahr für Leben oder Gesundheit zulässt. Obendrein befreit das Gesetz staatliche Sicherheitskräfte generell von einer zivil- und strafrechtlichen Haftung. Noch einmal ein Zitat von Julia Duchow, Generalsekretärin von Amnesty International in Deutschland. Die Straflosigkeit im Iran kostet bis heute täglich Menschenleben. Deshalb muss die internationale Gemeinschaft endlich die vielfältigen Mittel nutzen, die das internationale Rechtssystem für eine Ahndung derartiger Verbrechen zur Verfügung stellt. Deutschland kann hier einen besonderen Beitrag leisten und Strukturermittlungen nach dem Weltrechtsprinzip einleiten. Einige der Betroffenen leben mittlerweile in Deutschland und können wichtiges Beweismittel liefern. Im Fall von Syrien und der Ukraine hat Deutschland bewiesen, dass es für derartige Verfahren gut aufgestellt ist. Es gibt also keinen sachlichen Grund, zu den Völkerrechtsverbrechen gegen die Frau-Leben-Freiheit-Proteste auf Ermittlungen zu verzichten. Zitat Ende. Amnesty International hat die folgenden konkreten Forderungen an die internationale Gemeinschaft. Erstens, einen internationalen Strafverfolgungsmechanismus innerhalb der UN zu schaffen. Zweitens, die Situation im Iran durch den UN-Sicherheitsrat an den Internationalen Strafgerichtshof zu überweisen. Drittens, Strukturermittlungen nach dem Weltrechtsprinzip einzuleiten und internationale Ermittlungsgruppen einzurichten. Und viertens, personenbezogene Ermittlungen gegen verantwortliche iranische Amtsträger einzuleiten und Tatverdächtige wegen Völkerstraftaten strafrechtlich zu verfolgen und so die bestehende Straflosigkeit zu durchbrechen. legen ausreichende Beweise vor, sollen gegen die Verdächtigen einschließlich der in diesem Bericht genannten Personen Haftbefehle erlassen werden. Dazu noch ein paar Hintergrundinformationen. Bereits seit Dezember 2017 dokumentiert Amnesty International, wie systemkritische Proteste im Iran brutal durch die staatlichen Behörden niedergeschlagen werden. Umfangreiche Recherchen von Amnesty International zu Protestwellen von Dezember 2017 bis Januar 2018 sowie von November 2019, von September bis Dezember 2022 und vom Januar 2026 belegen ein wiederkehrendes Muster aus rechtswidrigen Tötungen, Folter, verschwinden lassen und anderen völkerrechtswidrigen Verbrechen durch iranische Behörden. Amnesty International veröffentlicht diesen Bericht zu einem Zeitpunkt, in dem die Menschen im Iran an zwei Fronten der Gefahr von Verbrechen unter dem Völkerrecht ausgesetzt sind. Zum einen durch Verstöße gegen das humanitäre Völkerrecht infolge des völkerrechtswidrigen Angriffskrieges der USA und Israels am 28. Januar 2026 einerseits und anhaltenden gewaltsamen Repressionen durch die iranischen Behörden andererseits. Letztere nutzen die Kriegsbedingungen als Deckmantel, um interne Unterdrückungsmaßnahmen zu verstärken, den öffentlichen Raum weiter zu militarisieren, öffentlich mit Massentötungen von Protestierenden und Andersdenkenden zu drohen und immer mehr politisch motivierte Hinrichtungen durchzuführen. Ja, wie gesagt, das Thema wird uns fürchterlich noch weiterhin beschäftigen und wir werden da dranbleiben. Und wie gesagt, wer sich für das Thema interessiert, es gibt diesen Bericht sehr ausführlich, über 1000 Seiten lang, auf Amnesty runterzuladen. Da findet ihr die Informationen hier nochmal zum Nachlesen auf Deutsch und da auch verlinkt die PDF-Datei, wie gesagt, 1000 Seiten, da hat man sehr, sehr viel Lesenstoff zu diesem Thema. Es gibt etwas Musik und dann kommen wir zu einem Schwerpunktthema unserer heutigen Sendung. Wir haben nämlich digitale Rechte. Da geht es zum Teil darum, was man zum Beispiel gegen die hohe Macht der von Big Tech Unternehmen im Internet tun soll und wie Trump und sein Umfeld, vor allem in den USA, Memes gezielt nutzt, um politische Proteste und politische Diskussionen klein zu halten. Also lohnt sich dabei zu bleiben. Bis gleich.

Big Tech und die Menschenrechte. Die Tür im goldenen Käfig, ja, die digitale Infrastruktur der Welt, die liegt in den Händen einiger weniger Konzernchefs. Die Bürgerinnen und Bürger, welche demokratische Institutionen, die Wirtschaft und auch die kritische Zivilgesellschaft, ja, die sind von denselben Unternehmen abhängig, die bestimmen, wie wir uns informieren, wie wir uns austauschen und welche Ideen wir sich verbreiten können. Und da stellt sich natürlich die Frage, können Regierungen und vor allem auch Zivilgesellschaften diese Übermacht noch brechen? Es ist ein warmer Sommertag, die Straßen sind leer, die Parks und Freibäder sind voll. In einem schummrigen Raum eines Hamburger Kulturzentrums im Westen der Stadt schimmern LED-Lichter in allen Regenbogenfarben, stehen Regale voller Kabel und Kisten gefüllt mit kompliziert aussehenden Projekten. An den Wänden hängen Fahnen mit politischen Botschaften. Es sind die Räume des Chaos Computer Clubs, kurz CCC Hamburg, und die 20 Personen, die sich dort eingefunden haben, sind so zwischen Mitte 20 und Mitte 50 und trotzen den Verheißungen des Sommers, um digital unabhängiger zu werden. Ein großes Vorhaben, das in diesem Fall bedeutet, sie informieren sich über den Wechsel zu einem sicheren Passwortmanager. Passwortmanager können dabei helfen, die unübersichtliche Anzahl an digitalen Login-Daten, die wir im Alltag benötigen, zu organisieren. Es ist ein Tool, welches uns das Leben einfacher macht. Doch gerade dort, wo alle unsere Passwörter zusammengeführt werden, liegt auch viel Macht über uns. Die Angebote großer Anwender wie Google oder Apple seien wie goldene Käfige, erklärt der Vortragende. Wenn man da mal drin ist, ist es angenehm, aber sollte man je raus wollen, etwa weil sich das Land, in dem der Server steht, in eine Autokratie verwandelt, ist es kaum möglich. Denn die Anbieter wollen keine Aussteiger. Überwachungswirtschaft als Geschäftsmodell. Der Passwortmanager bildet nur einen kleinen Teil unseres digitalen Lebens, macht aber das ganze Dilemma deutlich. Digitalkonzerne sind allgegenwärtig und haben Monopolstellungen errungen. Was zu Beginn Komfort, Freiheit und globale Vernetzung versprach, ist heute ein Geschäft, das einige wenige sehr reich macht und im Fall von Elon Musk so reich wie nie zuvor ein Mensch in der Geschichte der Menschheit. Die Unternehmen spielen ihre Macht auch konsequent aus, indem sie Nutzungsbedingungen immer restriktiver machen, indem sie unverhohlen demokratische Meinungsbildung beeinflussen und indem sie die Rechtsstaatlichkeit unterwandern. Inzwischen ist es auch gutgläubigen Nutzerinnen und Nutzern klar, das Geschäftsmodell der Big Tech, der größten IT-Konzerne der Welt, ist eine Überwachungswirtschaft, die auf die Auswertung und Verwertung öffentlicher und privater Daten beruht. Der Hype um die künstliche Intelligenz, also KI, treibt die kapitalistische Datenverwertung auf die Spitze. Generative KI, wie sie in großen Sprachmodellen wie GPT von OpenAI, Gemini von Google und Alphabet, Claude von Anthropic oder Grok von XAI eingesetzt wird, nutzt all die Daten, die wir den Digitalkonzernen jahrelang bereitwillig zur Verfügung gestellt haben. Die Hersteller machen daraus Produkte, die wiederum noch größere Datenmengen auswerten und nutzen können. Ein datenschutzrechtlicher Teufelskreis. Die zentralen Fragen dabei lauten: Wie stark werden unsere Grundrechte schon heute durch Big Tech verletzt? Und was können wir als Gesellschaft dagegen tun? Angriffe auf die Rechtsstaatlichkeit. Dass staatliche und völkerrechtliche Institutionen bereits erpressbar sind, wurde im Februar 2025 deutlich. Nachdem der Internationale Strafgerichtshof gegen den israelischen Ministerpräsidenten Benjamin Netanyahu und dessen ehemaligen Verteidigungsminister Yoav Gallant Haftbefehle ausgestellt hatte, belegte die US-Regierung den Chefankläger des Internationalen Strafgerichtshofes, Karim Khan, mit Sanktionen. Sie fror sein Vermögen ein, verweigerte ihm die Einreise und nahm Unternehmen und Organisationen ins Visier, die ihm finanzielle, materielle oder technische Unterstützung leisten oder Dienstleistungen gewähren. Microsoft sperrte daraufhin die E-Mail-Konten von Karim Khan. Mitarbeiterinnen und Mitarbeiter des Internationalen Strafgerichtshofes erklärten, die Sanktionen hätten es dem Gerichtshof erschwert, grundlegende Aufgaben zu erfüllen. Ein Angriff also auch auf die Vertragsstaaten des Gerichtshofs und die auf Rechtsstaatlichkeit basierende internationale Ordnung in ihrer Gesamtheit. Ein Warnschuss auch für die EU
Denn während ihre politischen Konflikte mit den USA zunehmen, läuft in den Mitgliedstaaten fast nichts ohne US-Software. So bezahlen zum Beispiel deutsche Bundesministerien und Behörden laut Bundesregierung allein im Jahr 2024 über 200 Millionen Euro an Microsoft. Neben Software spielen Cloud-Dienste eine wichtige Rolle. Amazon, Microsoft und Alphabet dominieren das europäische Cloud-Geschäft mit einem Anteil von 70%. Ob die Daten dort sicher sind, ist zu bezweifeln. Bei einer Anhörung im französischen Senat erklärte der Frankreich-Direktor von Microsoft, das Unternehmen gebe keine Garantie, dass EU-Daten nicht an die US-Regierung weitergegeben würden. Der österreichische Datenschutzaktivist Max Schrems will daher mit einer Klage beim Europäischen Gerichtshof EuGH verhindern, dass europäische Unternehmen weiter Daten in US-Clouds lagern und von US-Firmen verarbeiten lassen. Die Abhängigkeit von den Tech-Konzernen aus den USA hat enorme Folgen. Eine Handvoll Konzerne entscheidet darüber, welche Informationen weltweit verfügbar sind, welche Meinungen im öffentlichen Raum gehört werden und welche nicht. Für welche Menschen weltweit die Suchmaschine Google und die Plattform Facebook das Internet sind diese Plattformen das Internet schlechthin. Der Medienwissenschaftler Martin André und Timo Thompson von der Gesellschaft für Konsumforschung legen in ihrem Atlas der digitalen Welt klar, dass Google bzw. Alphabet, das ist der Mutterkonzern von Google, sowie Facebook mehr als ein Drittel der gesamten digitalen Aufmerksamkeit bündeln. Es stellt sich also die Frage nach Alternativen zu diesen US-Konzernen. Und ja, es gibt Alternativen zu den Sprachmodellen der großen US-Konzerne. So hat etwa das europäische Unterstreben Mistral AI den kostenlosen öffentlich zugänglichen Chatbot LeChat entwickelt. Auch Modelle chinesischer Anbieter wie DeepSeek oder Quen sind Open Source verfügbar. Doch wird der Markt nach wie vor von US-Anbietern dominiert, die zugleich den Diskurs über KI verengen. Alternative Ansätze wie die symbolische KI, deren Antworten nicht auf angewandter Statistik beruhen, sondern logik- und regelbasiert sind, finden bisher kaum Eingang in den öffentlichen Diskurs. Das Silicon Valley setzt auf generative KI und weltweit ziehen Regierungen mit. Sie fordern mehr Rechenzentren, nicken unkritisch deren gigantischen Energiebedarf ab und reglementieren den Markt nur zögerlich oder überhaupt nicht. Aber immerhin, die Proteste gegen geplante KI-Rechenzentren und bestimmte KI-Anwendungen wie Kennzeichenerfassungen häufen sich auch in den USA. Wozu technische Monopole im schlimmsten Fall führen können, zeigte sich im Land Myanmar. Dort kam es im Jahr 2017 zu Ausschreitungen gegen die muslimische Minderheit der Rohingya, bei denen Schätzungen zufolge 10.000 Menschen getötet und viele weitere gefoltert und vergewaltigt wurden. Mehr als eine Dreiviertelmillion Menschen flohen innerhalb weniger Wochen ins benachbarte Bangladesch, wo sie bis heute unter widrigsten und teilweise unwürdigen Bedingungen leben. Ein Amnesty-Bericht belegte, dass Mechanismen von Meta die Gräueltaten befeuerten, denn die Algorithmen priorisierten Inhalte, die starke Reaktionen hervorrufen und Nutzerinnen und Nutzer länger auf der Plattform halten sollen. Militärangehörige und nationalistische Gruppen nutzen Facebook gezielt als Megafon für Hass. Die Aufrufe zur Gewalt und die entmenschlichende Rhetorik gegen die muslimische Minderheit der Rohingya wurde nicht moderiert und genau an die Zielgruppe ausgespielt, die darauf reagierte. Massenmedien waren bereits früher Sprachrohre für Gewalt, wie etwa das Radio während des Völkermordes in Ruanda. Neu sind aber die technischen Möglichkeiten, die den Hass zielgenau adressieren. Auch in Äthiopien, Indien, Sri Lanka, Indonesien, Libyen und im Irak beschleunigten digitale Plattformen die Verbreitung von menschenverachtenden Nachrichten und trugen in zahlreichen Fällen zu Gewalt bei. Unterwanderung des Meinungsbildungsprozesses. Wenn, wie im vergangenen Bundestagswahlkampf, Algorithmen emotional aufgeladene oder polarisierende Inhalte überproportional auf digitalen Plattformen sichtbar machen, unterwandert das auch den demokratischen Meinungsbildungsprozess. Diese Entwicklung wird durch KI-Anwendungen noch verstärkt.
Seit Google im Jahr 2024 mit AI Overview eine Funktion einführte, die Suchergebnisse von KI zusammenfassen lässt, klicken die Nutzerinnen und Nutzer kaum noch auf die zitierten Quellen, wie eine Analyse des US-Thinktanks Pew bestätigte. Ihr Wissensdurst wird direkt im Konzernalphabet gestillt, der gleichzeitig über keine Haftung für die angezeigten Inhalte übernehmen will. Auf politischer Ebene erfahren Big-Tech-Unternehmen kaum Widerstand, denn ihr Einfluss ist zu groß. Wenn solche Firmen aushandeln, kaum Steuern zu bezahlen und ihre Medien dazu nutzen, ihre Forderungen bezüglich Besteuerung und Regulierung ständig zu wiederholen, führt das zu einer Nähe zwischen Regierungen und Milliardären, welche reiche Leute immer mächtiger und reicher macht. Dazu konstatierte der Ökonom Thomas Piketty, den kennen vielleicht viele aus dem vom Buch Das Kapital des 21. Jahrhunderts. Zitat: Die Superreichen kapern den politischen Prozess. Die Bilder der Amtseinführung von Donald Trump mit Jeff Bezos von Amazon, Mark Zuckerberg von Meta und Jim Cook von Apple wurden zum Sinnbild des Rechtsdrucks in den USA und im Silicon Valley. Dass Macht über Daten reale Macht ist, zeigte bereits der Cambridge Analytica-Skandal. Zur Erinnerung: Dieses Beratungsunternehmen soll die Daten von bis zu 87 Millionen Facebook-Nutzerinnen und Nutzer dazu missbraucht haben, die Wahlergebnisse der US-Präsidentschaftswahl 2016 und des Brexit-Referendums zu beeinflussen. Und wir kommen zur EU und zu Rechten, die es auf dem Papier gibt. Die gute Nachricht ist, dass die EU diese Probleme erkannt hat. Es gibt eine Reihe von Instrumenten, um die strukturelle Marktmacht von Big Tech zu begrenzen, die Grundrechte von Nutzerinnen und Nutzer im digitalen Raum zu schützen und Sicherheit, Datenzugang und technische Souveränität zu gewährleisten. So soll der Digital Markets Act die Gatekeeper-Stellung der mächtigsten Digitalkonzerne regulieren. Der Digital Services Act soll Plattformen verpflichten, illegale Inhalte und systematische Risiken für ihre Nutzerinnen und Nutzer zu begrenzen. Die Datenschutzgrundverordnung DSGVO soll Datenmissbrauch begrenzen, der Data Act die Abschottung von Daten verhindern und die KI-Verordnung soll Grundrechte von vor KI-Systemen schützen und der Cyber Resilience Act sowie der NIS2-Richtlinie sollten dem Schutz der digitalen Infrastruktur sowie einen Mindeststandard für Cybersicherheit garantieren. Die schlechte Nachricht indes ist, dass diese Rechte auf dem Papier zwar vorhanden sind, aber nicht immer zu wirksamem Schutz führen. So wurden etwa gegen Meta seit dem Jahr 2019 auf der Grundlage der DSGVO Bußgelder in Höhe von insgesamt mehr als 2,5 Milliarden Euro verhängt, gegen Amazon 87 Millionen Euro und gegen Google 215 Millionen Euro. Angesichts der Umsätze dieser Konzerne sind diese Strafen aber gering und wirken sich bisher kaum auf deren Gebaren aus, wie der vor einigen Zeit veröffentlichte Amnesty-Bericht mit dem Titel Breaking Up with Big Tech zeigt. Die derzeitige Überarbeitung der Regeln in der EU lässt im Hinblick auf den Schutz der digitalen Grundrechte wenig Gutes erwarten. Denn der sogenannte digitale Omnibus soll vorgeblich die DSGVO und die KI-Verordnung vereinfachen, um die Wirtschaft zu entlasten. Kritik daran kommt von zivilgesellschaftlichen Organisationen wie dem Chaos Computer Club, CCC. Bürgerinnen und Bürger sollen entmachtet, sensible Daten freigegeben und die fragwürdigen Praktiken der KI-Industrie legalisiert werden. Davor warnt Elina Eickstedt, die Sprecherin des CCC. Und weiter: Statt an einer digitalen Zukunft für alle zu arbeiten, verkauft die Kommission unsere Grundrechte und überlässt Tech-Konzernen die Kontrolle. Zitat Ende. Derzeit laufen die Omnibus-Verhandlungen noch. Mit am Tisch sitzen zumindest mittelbar die Konzerne. Laut Analysen von Lobby Control und der Corporate Europe Observatory CEO übernahm die Kommission in mindestens 7 Fällen Forderungen großer Digitalkonzerne fast wortgleich.
Bram Franken von CEO stellte bereits Ende 2025 fest, Zitat, der Digital Omnibus ist das größte Weihnachtsgeschenk, das sich Big Tech hätte wünschen können. Zitat Ende. Die Ausgaben der Digitalindustrie für Lobbyarbeit in Brüssel haben sich also gelohnt. Nach Angaben von Lobbycontrol stiegen sie von 113 Millionen Euro im Jahr 2023 auf 151 Millionen im Jahr 2025. Der technologische Ansatz Anything Goes setzt sich aber auch auf nationaler Ebene fort. So veröffentlichte Netzpolitik.org Anfang Juli 2026 einen Referentenentwurf aus dem Bundesinnenministerium, der den Einsatz von KI bei Verfahren erlauben soll, die Visa, Aufenthaltsrecht und Asyl betreffen. Behörden sollen personenbezogene Daten für das Trainieren und Testen von KI-Systemen verwenden dürfen. Automatisierte Systeme sollen öffentlich zugängliche Internetdaten auswerten. Die Erkenntnisse aus dem Monitoring sollen in die spätere Prüfung einzelner Anträge einfließen können. Selbst wenn am Ende formell noch ein Mensch entscheidet, werden so Datenschutz- und Grundrechtsanforderungen missachtet, weil sensible Daten nicht ausreichend geschützt sind und das Recht auf ein faires Verfahren für den Einzelnen in Gefahr ist. Dazu Lena Rohrbach, Referentin für Menschenrechte im digitalen Zeitalter von Amnesty International. Zitat: Vor allem im Bereich Asyl und Militär, bei den Polizeibehörden, wo Entscheidungen über Schutz, Sicherheit und existenzielle Lebensfragen getroffen werden, ist der Einsatz von automatisierten Systemen, die erwiesenermaßen Diskriminierung und Verzerrungen verstärken können, besonders gefährlich. Auch wenn ein Mensch die KI-Empfehlungen überprüft, zahlreiche Studien belegen, dass wir technischen Systemen zu stark Glauben schenken und unsere eigene Meinung anpassen. Zitat Ende. Durch KI sollen außerdem gigantische Datenmengen verarbeitet werden, die weder Nutzende noch Betroffene der Systeme überblicken und selbstständig überprüfen können. Dabei dürfen die Behörden nach dem aktuellen Gesetzesentwurf sogar im Einsatz selbstlernende KI verwenden, die eine Blackbox darstellt. Dazu nochmal Rohrbach, Zitat, ohne starke Schutzregeln bringt diese Entwicklung unvertretbare Risiken für Menschen und ihre Rechte. Zitat Ende. Recherchen von Amnesty International haben bereits in Frankreich, den Niederlanden, Serbien, Schweden, den USA und mehreren anderen Ländern Menschenrechtsverletzungen beim Einsatz von KI durch Behörden nachgewiesen. Zugleich wird der Einsatz von KI zur Überwachung des öffentlichen Raumes ausgeweitet, durch Gesichtserkennung und KI-Verhaltensscanner auf deutschen Straßen und Plätzen. Die gute Nachricht? Unabhängigkeit ist möglich. Ohne öffentliche Aufmerksamkeit für das Repressionspotenzial von Big Tech gibt es kein Aufbegehren. Und ohne öffentliches Interesse hat auch die Politik nicht die Macht, effektive Regulierungen gegen Digitalkonzerne durchzuführen.

Treffen. Jeden ersten Sonntag im Monat bieten sie Hilfe an, etwa beim Umzug von Microsoft Windows, WhatsApp oder Gmail zu einem vertrauenswürdigen Anbieter. Der Digital Independence Day sollte Nutzerinnen und Nutzer klar machen, dass es ein Internet abseits von Alphabet, Microsoft, Meta, Amazon und Apple gibt. Das schreibt der CCC. Und dass der Ausbruch aus dem goldenen Käfig gemeinsam leichter gelingt. Ja, den Artikel, den ihr gerade eben gehört habt, der entschied zum ersten im Amnesty-Journal, das kann man auch online nachlesen, auch dieses Mal, und der ist von Julia Lauter. Sie ist freie Journalistin und, wie gesagt, schreibt da ab und zu mal einen Artikel für uns. So, es gibt etwas Musik und dann kommen wir nochmal zum Thema. Es geht nämlich um USA und Trump. Dessen Anhänger, der, und es geht um Meme, welche demokratische Auseinandersetzung unterbinden sollen. Ja, worum es da genau geht, kommt, ihr hört es gleich. Bis gleich.

Das Meme unterbindet jede demokratische Auseinandersetzung. Das sagt der Kunsthistoriker Wolfgang Ulrich in Gespräch mit unserer Kollegin von NDC-Journal, Brigitte Werneburg. Die hat einige Fragen zu ihm gestellt. Die stelle ich euch im Kurzen mal kurz vor. Das liegt mir hier nur schriftlich vor, da habe ich keine Originaltöne, aber es geht ja auch so. Also, die erste Frage lautete: Sie haben untersucht, wie Memes zunehmend die Politik prägen. Was sind Memes überhaupt? Antwort: Memes stammen aus der Frühzeit des Internets. Sie sind also viel älter als die sozialen Medien. Damals kursierten witzige Bildchen und Bildcollagen oft Versatzstücke aus Kinofilmen, die situativ mit einer Losung verbunden wurden. Die schnelle Reaktion darauf und der betont trashige Stil, der signalisiert, dass es kein hehres Werk ist, sondern verändert werden kann und soll, sind bis heute grundlegende Elemente. Frage: Woher kommt der Begriff Meme? Der Begriff ist dem Gen und der Genmutation nachgebildet. Manche Mutationen sind bekanntlich sehr erfolgreich und gehen dann, so auch ein Begriff aus Biologie, viral. Es folgt einer pseudodarwinistischen Logik. Ich bastle 30 Varianten und schaue, welche sich durchsetzt. Aber erst mit der Occupy-Bewegung ab 2010 wurde das Meme politisch aufgeladen. Frage: Sie sagen, kritisch denkende Menschen tun sich schwer mit dieser Kommunikationsform, denn die Herrschaft über und durch Bilder war jahrtausende lang eine autokratische Angelegenheit. Auch heute scheinen Memes eher zu deren Propaganda-Arsenal zu gehören. Antwort: Der US-Publizist Steve Bannon erkannte früh, was sich in dem witzigen Format alles verpacken lässt. Das Meme kommt lässig daher und kann dabei sehr fies sein, antisemitisch, rassistisch und frauenfeindlich. Bannon setzte Memes gezielt ein, um die Alt-Right-Bewegung groß zu machen und später auch im Wahlkampf für Donald Trump. Bannon verstand auch, dass man Leute fürs Memen rekrutieren und bezahlen kann. So entstand ein ultrarechtes Netzwerk, gespeist aus der Gamer- und Meme-Kultur. Frage: Auch Donald Trump arbeitet gern mit Memes. Das Selbstbild als Christus, der einen Kranken heilt, oder auf seiner Plattform Truth Social sorgte für Empörung und es war schnell wieder weg. Lässt sie vielleicht doch nicht alles zu Meme machen? Antwort: Das Bild hat selbst in der Trump-Community für Unruhe gesorgt. Einigen ging es zu weit, vor allem weil Trump es losschickte, nachdem er eine halbe Stunde vorher Papst Leo den 16. Per Tweet abgekanzelt hatte. Er hatte wohl das Gefühl, das Volk würde ihn nun als Christus sehen. Denn das Bild stammt ja nicht von ihm. Es ist Fanfiction und wurde aus dem Strom ähnlicher Memes herausgefiltert, die täglich im Weißen Haus gesichtet werden. Frage: Solche Memes entstehen also jeden Tag hundertfach? Antwort: Der Fan, der dieses Bild bereits Anfang Februar gepostet hat, postete eine Zeit lang fast jeden Tag solche Motive. Es ist nicht einmal sicher, ob das Meme aus der Bewegung Make America Great Again, also MAGA, kommt. Vielleicht wollten auch Trumps Gegner ihn auch mit einer Strategie der Hyperaffirmation einmal so richtig vorführen. Man denke an das satirische KI-Video von Solo A. Whittle und Ariel Vrommen im Frühjahr 2025, welches eine absurde Luxusversion des Gazastreifens als Riviera des Nahen Ostens zeigte, mit modernen Wolkenkratzern, Poolszenen und Benjamin Netanyahu und Elon Musk im Geldregen. Trump postete es auf Truth Social als ernst gemeinten politischen Plan. Hyperaffirmation funktioniert nicht mehr. Frage: Es wird also alles unterschiedslos weiterverbreitet. Das Output der MAGA-Bewegung, genauso wie der Gegner des gegnerischen Lagers, ist, je nachdem, wie es gerade passt? Antwort: Ja, die Memes waren mal Protestkultur und die Alt-Right-Bewegung bestand aus einem Haufen Spinner. Nun betreiben die USA damit ihre primäre Online-Kommunikation und suggerieren, selbst Teil einer Subkultur oder Protestkultur zu sein. Was irreführend ist, denn Trump und Co. sind alles andere als Underdogs, die bei Wahlen betrogen werden und den bösen Mainstream gegen sich haben. Frage: Bei Memes weiß man oft nicht, wie man darauf reagieren soll. Etwa auf das Alligator-Alcatraz-Meme der Homeland Security-Behörde. Alligatoren mit ICE-Basecap marschieren unter der Zeile Coming Soon vor einem Gefängnisbau mit Stacheldraht und Wachturm auf.
Ignoriere ich es, scheine ich einverstanden. Kritisiere ich es, habe ich die Ironie nicht verstanden. Ist das Mem eine kommunikative Falle? Antwort: Der Begriff kommunikative Falle ist treffend, denn egal wie man reagiert falsch. Die Trump-Regierung verschafft sich dadurch einen großen Spielraum. Sie testet Dinge aus und wenn sie durchgehen, wird die Politik knallhart durchgezogen. Wenn nicht, dann war es eben nur ein Witz. Doch hinter dem Schutzschild Witz werden Dinge erst so recht vorangetrieben. Das ehedem oppositionelle Nischenmedium eignet sich also gut für Leute, die sich einem demokratischen Diskurs verweigern. Das Mem unterbindet von vornherein jegliche Art von demokratischer Auseinandersetzung. Trumps Regierung, Trumps Regierung unterstützt die Tech-Oligarchen im Kampf gegen die Regulierung ihrer Plattformen. Ist sie deren Erfüllungsgehilfin oder ist es andersherum? Antwort: Der willfährige Aufmarsch von Musk, Zuckerberg und Co. bei der Vereidigung des Präsidenten scheint dafür zu sprechen, dass die Politik die Oberhand hat. Die Trump-Regierung könnte ja einzelne Plattformen verbieten. Da die unregulierten Plattformen für Trump und seine Leute aber das entscheidende Herrschaftsinstrument sind, werden sie das nicht tun. Das spüren Leute wie Ex-Chef Musk, die ihren Algorithmus so umstellen können, dass Trump nicht mehr vorkommt. Das weiß Trump. Im Moment erleben die USA eine Art informelle Gewaltenteilung. Für den Rest der Welt ist die Situation fatal, denn wir haben darauf keinen Einfluss. Ohne eigene Plattformen kann Europa zwar versuchen, die amerikanischen zu regulieren, hat aber sowohl die Trump-Regierung als auch die Tech-Konzerne gegen sich. Ich bezweifle, dass die EU ihre Regulierungen durchsetzen kann. Frage: Der Kunsthistoriker A.B. Warburg erfand den Begriff der Pathos-Formel für emotionale Erregtheit in der Kunst. Ist das Mem die Pathos-Formel der digitalen Moderne? Antwort: Lebte Warburg heute, würde er sich sehr für Memes interessieren. Schon deshalb, weil er sich besonders für die Wandlung der Pathos-Formel im Laufe der Zeit interessiert hat, das Auftauchen des Motivs in verschiedenen Kulturen und Gattungen. Er würde untersuchen, warum bestimmte visuelle Versatzstücke immer wiederkehren. In KI-Bildern sind das etwa Momente, die wir aus der Historienmalerei kennen. Ich würde nicht sagen, das Mem ist die digitale Pathos-Formel, sondern es sind sehr oft Bilder von Pathos-Formeln, die in Memes verhandelt werden. Soweit, wie gesagt, dieses Gespräch mit Wolfgang Ulrich, der ist freier Autor und Kulturwissenschaftler und aktuell gibt es ein Buch von ihm mit dem Titel dazu, mit dem Titel Memokratie, soziale Medien und autoritäre Bildpolitik. Erschien im Wagenbach Verlag, hat 192 Seiten und gibt es für 23 Euro. Ganz kurzes Musikstückchen, danach sind wir auch fast am Ende. Ich stelle noch danach nur kurz unseren Brief gegen das Vergessen vor und bis gleich.

im Folgenden noch einen von drei Briefen gegen das Vergessen, den Amnesty International Monat für Monat vorstellt. Und der heutige Fall, den ich heute vorstellen möchte, der geht in den Iran. Es geht um Vereshe Moradi. Ja, sie gehört der kurdischen Minderheit im Iran an und ist Mitglied der Gemeinschaft der freien Frauen Ostkurdistan, kurz Kjar. Das Teheraner Revolutionsgericht verurteilte sie Anfang November 2024 in einem grob unfairen Verfahren zum Tode. Aufgrund mutmaßlicher Verbindungen zu kurdischen Oppositionsgruppen wurde sie der bewaffneten Rebellion für schuldig befunden. Im Dezember 2025 erhob zwar der oberste Gerichtshof das Urteil wegen Verfahrensfehlern auf und ordnete eine Neuverhandlung an, ihr droht aber weiterhin die Todesstrafe. Also, liebe Zuhörerinnen und Zuhörer, bitte schreibt bis zum 30. November 2026, so lange geht die Aktion, höflich formulierte Briefe an die oberste Justizautorität des Irans und bittet ihn, dafür zu sorgen, dass Vereshe Moradi freigesprochen wird. Sie muss umgehend aus der Haft entlassen werden. Fordert zudem, dass sie zu ihrer Freilassung angemessen medizinisch versorgt und regelmäßig Besuch von ihrer Familie und ihrem Rechtsbeistand erhalten darf. Drängt darauf, dass sie von weiterer Folter und Misshandlungen geschützt wird und die Foltervorwürfe, die es gibt, unabhängig und unparteiisch untersucht werden. Bittet außerdem abschließend um die Verhängung eines offiziellen Hinrichtungsmoratoriums. Schreibt in gutem Persisch, Englisch oder auf Deutsch. Diese Information nochmal zum Nachlesen und auch die beiden anderen Briefe gegen das Vergessen gibt es auf www.amnesty.de zum Nachlesen unter Mitmachen, Briefe gegen das Vergessen. So, und das war's mit unserer heutigen Sendung hier im Freien Radio von Stuttgart von Amnesty International. Hier geht's weiter mit Zickzack de Romania. Sind pünktlich da, geht pünktlich los. Die nächste Sendung von Amnesty, die gibt es am Montag, den 19. Oktober. Und das ist übrigens die Sendung, wo wir dann ganz genau 25 Jahre hier von Amnesty International hier im Freien Radio auf Sendung sind. Denn im Oktober 2001, da lief unsere allererste Sendung zum Thema Menschenrechte. Ich glaube, es ging um Ägypten damals von Amnesty International. So, aber jetzt sage ich hier Tschüss und es gibt noch Musik und dann geht's weiter mit Zickzack de Romania. Bis gleich.

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